Und nochmal lassen wir es krachen. Das zweite Dreierpack ist am Start. Wir beginnen mit Uraib und ihrem Take Away My Soul, gefolgt von dem gefühlvollen Rainbow-Titel Stone Cold. Und dann haben wir sie nochmal im Programm. Auf vielfachen Wunsch mache ich ab und zu auch mal Linkin Park mit Numb. Irgendwie kommt der Song sehr gut an und da habe ich gedacht, okay, nehmen wir ihn einfach nochmal rein. Habt viel Spaß damit und gleich geht's weiter bei Auf die Ohren.

und schon festgezurrt das nächste Dreierpack. Wir fangen an mit dem Progressiv-Rockern, die aber auch richtig mal hartmäßig unterwegs sind. Fades Warning mit Firefly. Gefolgt von dem Ten-Mann Gary Hughes und seinem Solo-Album. Hier King of the Future, oh, das ist Avalon. Und danach ein bisschen heftiger Blues-Rock aus den USA, ZZ Top mit Cheap Sunglasses. Ein extremes Dreierpack hier auf die Ohren, präsentiert vom Yoshi bei Radio Haspel.

So, liebe Freunde von Radio Raspe und speziell hier auch von Auf die Ohren. Es gibt noch zwei Zweierpäckchen. Dann ist diese Sendung auch schon wieder geschafft. Dann haben wir 60 Minuten Power Rock hier gehabt. Aber ich will euch jetzt nicht auf die Folter spannen. Päckchen Nummer 1 beginnt mit Airborne, Live It Up. Jawohl, das kracht mal richtig rein. Und es geht weiter nach Finnland und Hammerfall und Titan. Und danach kommen gleich noch zwei Songs. Aber wie gesagt, ein Doppelpäckchen. Und dann sage ich euch mal, freut euch auf die nächsten Sendungen, die hier erscheinen bei Radio Raspe.

Kommen wir nun zum Last Not Least Programmpäckchen, also das letzte Doppelpäckchen für die heutige Sendung. Wir beginnen mit Iron Maiden und Holy Smoke und dann schließen wir ab mit den Hannoveranern Scorpions und ihrem früheren Song Dark Lady vom Album, lass mich überlegen, In Trance müsste das gewesen sein. Viel Spaß, bis zum nächsten Mal. Wünsche euch der Yoshi alles Gute. 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Dafür geben wir uns alle Mühe.

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Hallo ihr da draußen. Ein neues Jahr, ein neues Glück und die 29. Ausgabe meiner kleinen Musiksendung Solar Music. Herzlich willkommen. Es war eine dunkle Zeit Anfang der 80er, als Grobschnitt ein kleines provokantes Stück in die Welt entließ, das wie ein flüsternder, dann wieder schreiender Spiegel unserer Eigenarten wirkt. Auf der B-Seite zu Wir wollen leben liegt Wir wollen sterben, wie ein Bühnenbild aus Ruinen. Verseuchte Flüsse, kahle Wälder und eine Stadt, die mehr seufzt als atmet. Die Stimme trägt die Warnung nicht als Belehrung, sondern als bitteres Schauspiel, mal resigniert, mal sarkastisch. Und die reduzierte Instrumentierung legt sich wie Nebel über die Worte, sodass jedes Bild in der Fantasie des Hörers nachhallt. Man merkt, Grobschnitt wollte nicht nur erschrecken, sondern provozieren und zum Nachdenken zwingen. Die Gegenüberstellung mit dem bejahenden A-Titel macht das Ganze zur ironischen Inszenierung. Leben und Sterben werden zu zwei Seiten derselben Medaille. Und die Band spielt mit dieser Dialektik, als stünde sie mitten im Scheinwerferlicht eines Theaters. Die Melodie, die Jerry Lordan nach einem Western erdachte, verwandelten The Shadows 1960 in ein instrumentales Minifilmchen. Hank Marvins singende E-Gitarre, gestützt vom Bass und Schlagzeug, malte staubige Horizonte und einsame Reiter in Klang. Mit Nachhall und prägnantem Riff wurde Apache sofort zum Hit in Großbritannien, beeinflusste eine Generation von Gitarristen und blieb als ikonische, wortlose Western-Szene in der Popgeschichte verankert. Hören wir die Shadows mit Apache.

Die Königin sitzt allein und wartet auf den Sieg ihres Königs. Und in dieser kleinen Szene entfaltet die Band Comus eine ganze Welt zwischen Sehnsucht und Enttäuschung. Zarte, fast zerbrechliche Bilder von Müdigkeit und Erwartung werden von der Stimme erzählt, die genauso gut ein Märchenvorleser wie ein Chronist sein könnte, bis sich herausstellt, dass der Heimkehrer ein selbstsüchtiger Herrscher ist und das Volk unter seiner Herrschaft leidet. Der Song, kurz und eindringlich, wirkt wie eine Mini-Ballade aus der Volkssphäre, weniger Triumph als langsames Verharren im Zwielicht einer gebrochenen Hoffnung. In diesen knapp 3 Minuten webt Comus Atmosphäre statt Action und lässt das Ende der Geschichte im Kopf des Hörers nachklingen. Comus mit dem Titel »In the Lost Queen's Eyes«.

Die Melodie von Rod Argent entstand in den frühen 60ern und wurde 1964 als Debütsingle der Zombies veröffentlicht. Das Lied stieg in Großbritannien in die Charts ein und erreichte in den USA Platz 2, womit die junge Band ihren Durchbruch feierte. Hinter den Kulissen begann alles fast beiläufig nach einem gewonnenen Talentwettbewerb. Die Aufnahme war eher ein Glücksfall und doch blieb She's Not There als prägnanter, später immer wieder gewürdigter Hit in Erinnerung. Ein Song, der aus Zufall Größe annahm und die Zombies dauerhaft in die Popgeschichte schrieb.

In einem kleinen Londoner Studio Ende 1971 setzte Jeff Lynne eine frische, kecke Rocknummer aufs Papier, die The Move bald darauf mit rauer Energie einspielten. Als B-Seite der Single California Man entfaltete Doja trotz bescheidener Stellung bald eine Eigendynamik, die die markante Melodie und die direkte Gitarrenarbeit ins Rampenlicht rückte. Die Geschichte nahm eine weitere Wendung, als Lynne die Nummer später mit seiner neuen Formation Electric Light Orchestra wieder aufleben ließ und Doja so einem breiteren Publikum präsentierte. Was als unscheinbare B-Seite begann, wurde so zu einem kleinen Klassiker, der sowohl The Move als auch Jeff Lynnes späterer Karriere nachhaltig prägte. The Move mit Doja.

An einem warmen Sommertag 1970 versammelte sich die englische Band Steamhammer in einem Studio und ließ aus dem rauen Holz ihres Blues eine größere Landschaft wachsen. Das Album Mountains entsteht wie ein ruhiger Gipfel inmitten von Gitarrenwellen, auf dem Melodie und Slide-Gitarre Atem holen, bevor die Band wieder ins Tal prescht. Die Gruppe aus Worthing stammend hatte sich vom Blues gelöst und lieferte auf dem gleichnamigen Album eine Mischung aus Prog, Hard und Blues-Elementen. Die Platte, produziert von Fritz Fryer, vereint kompakte Songs mit längeren, atmosphärischeren Stücken wie Riding on the L&N, sodass Mountains im Kontext als stiller, fast meditativ epischer Moment wirkt. Steamhammer mit Mountains.

Es beginnt wie eine Seefahrererzählung voller Gischt. Mountain weben aus schweren Gitarren, tiefen Bass und einem schroffen Rhythmus eine Klanglandschaft, die an sturmgepeitschte Ozeane und verlorene Mannschaften denkt. Der Titel bezieht sich auf den grausigen Ausdruck aus der Walfangwelt und erzählt, inspiriert vom Schicksal der gesunkenen Walfangbrig Essex, die nach einem Angriff eines Pottwals zur Hölle auf See wurde. In der Legende endet die Fahrt in Entbehrung, Kannibalismus und dem Opfer des jungen Owen Coffin. Das Stück auf dem gleichnamigen 1971er Album ist weniger eine gerade erzählte Ballade als ein atmosphärisches Epos. Sich wiederholende Motive bauen Spannung auf, Soli schichten sich wie Wellen übereinander und die Produktion von Felix Pappalardi lässt das Drama breit und bedrohlich erscheinen. Mountain mit Nantucket Sleigh Ride.

In einem engen Londoner Studio um 1970 rum schrieben und spielten Killing Floor ein Album ein, das Blueswurzeln mit rauer, frühen 70er Rock-Attitüde verbindet. Der Titeltrack Out of Uranus öffnet das Werk mit einem schroffen, leicht psychedelischen Riffbild, das zwischen Slide Blues und härteren Ausbrüchen pendelt und die Platte als Ganzes atmosphärisch einordnet. Die Band mit Bill Sonnycraft als Sänger und Mike Clark an der Leadgitarre brachte ihre Bühnenenergie ins Studio. Die Aufnahmen zeigen eine Gruppe, die Blues-Tradition ernst nimmt, aber gern mit längeren Strukturen, klanglichen Experimenten und politisch-ironischen Titeln spielt. Die Platte gilt heute als ein verschollenes Kleinod für Liebhaber britischer Blues-Rock-Perlen der frühen 70er Jahre.

Es war 1980 in Portland, als Greg Sage mit seiner Band Wipers ein Album in die Welt warf, das sich anfühlt wie ein rauer Blick in die Risse der Gegenwart. Is This Real? Packt knappe, zupackende Songs voller verzerrter Gitarren und zäher Melodien, die zwischen Punks-Explosion und nachdenklicher Melancholie pendeln. Jeder Track wirkt wie ein kurzer, scharf gezeichneter Bericht aus der Unsicherheit. Von der namentlichen Frage bis zu Stücken wie Alien Boy und die rohe Produktion verstärkt das Gefühl, etwas Echtes und Unverstelltes zu hören. Das Album wurde zur stillen Blaupause für spätere Indie- und Grunge-Musiker, ein Stück Musik, das weniger glitzert als nachhallt.

Im Jahr 1970, als sich ein Trio namens Trapeze in ein Londoner Studio zurückzog und aus Blues und Hardrock etwas Echtes und Unmittelbares formte, Medusa öffnet mit dem drängenden Black Cloud und breitet dann 7 Songs aus, die rau, melodisch und doch überraschend souverän klingen. Mel Galleys rauflustige Gitarre, Glenn Hughes volle Stimme und Bass sowie das treibende Schlagzeug von Dave Holland schufen eine kompakte Bandidentität, die das Album wie aus einem Guss wirken lässt. Die Platte fühlt sich wie ein Übergang an, noch tief im Blues verwurzelt, aber schon auf dem Weg zu kraftvollen Hardrock- und Soul-Durchbrüchen. Songs wechseln zwischen schneidenden Riffs und warmen Basslinien und an manchen Stellen blitzt Hughes' späteres Gespür für dramatischen Gesang bereits auf. Produziert unter dem Dach bekannter Zeitgenossen, brachte Medusa Trapeze als kraftvolles Trio auf die Landkarte und blieb für viele Hörer ein unterschätztes Kleinod der frühen 70er Jahre.

1967 tauchte auf dem Debütalbum von Captain Beefheart namens Safe as a Milk eine seltsame funkelnde Miniatur auf. Electricity klingt wie ein Blitz in einer Vase. Kurze, schabende Riffs, ein scharfer Rhythmus und Don

Nils Lofgren steht Anfang der 70er mit rauer, aber warmer Stimme auf der Bühne und sein Song White Lies entfaltet sich wie ein schnelles Tagebuch einer verunsicherten Beziehung. Kurze Zeilen über Heimkehr, Zweifel und das wiederkehrende, schmerzhafte Echo von wohlmeinenden Unwahrheiten. Musikalisch verbindet der Song eingängige Pop-Rock-Melodie mit einer leicht bluesigen Note. Gitarrenfiguren, die das Gefühl stützen, ein drückender, aber zugänglicher Groove, der den Text atmen lässt. Als Single-Auskopplung aus der Green-Phase trug das Stück dazu bei, Lofgrens Ruf als Songschreiber und Gitarrist zu festigen. Radioplay und späteres Wiederentdecken in Sammlungen machten White Lies zu einem heimlichen Liebling jener Zeit.

Das Album Unknown Species der Space Lords aus Reutlingen beginnt mit dem Titel FKBDF, wie ein lautes kosmisches Tor. Dröhnende Gitarrenwände, treibende Schlagzeugwirbel und weite psychedelische Flächen lassen die Band eine fremde Landschaft aus Klang erkunden. Der Song fungiert als Opener und setzt die Tonart für das Album, das 2021 erschien. Gegründet 2008 haben die Space Lords ihren Platz im modernen Space- und Psychedelic-Rock zwischen Retro-Verweisen und frischer Wucht gefunden. Und FKBDF spiegelt diese Mischung aus traditionellem Space-Sound und zeitgenössischer Produktion. Rau, langgezogen und zugleich präzise im Groove, weshalb das Stück in Videos und auf Bandcamp prominent präsentiert wird. Die Space Lords mit FKBDF.

Die Gitarren stürmen voran. Ein kurzes Aufbäumen aus der sanfranziskanischen Szene der 60er. Omaha klingt wie ein dreiminütiger Sturm, in dem Moby Grape als Kollektiv aufblitzt. Skip Spans brachte die Grundidee, doch die Aufnahme ist ein Wettstreit der Gitarren. Hitzige Riffs, schnelle Wechsel und Stimmen, die sich überlagern, als würden fünf Erzähler gleichzeitig dieselbe Geschichte vorantreiben. Auf dem Debütalbum wirkt der Track wie ein Adrenalinschub zwischen psychedelischen Momenten und poppigem Drive. Roh produziert, unmittelbar und doch kunstvoll im Arrangement. Im Live-Set entfaltete Omaha seine Aggression und Energie noch deutlicher und für viele Hörer wurde es zur Kurzformel dafür, wie Moby Grape suggeriertes Blues und Krach in prägnante, eingängige Songs verwandelte. Für euch jetzt Moby Grape mit Omaha. Viel Spaß damit!

Es war ein kurzer, glänzender Moment am Ende von Futurama. Bill Nelson setzte eine leichtfüßige Melodie und eine funkelnde Leadgitarre zusammen, und aus diesem Moment entstand

und Made in Heaven, das 1975 als Single aus dem Album gelöst wurde und wie ein kleines perfektes Intermezzo zwischen den größeren Stücken wirkt. Im Studio wirkt die Aufnahme wie eine flüchtige Szene, präzise gesetzte Gitarrenfiguren, ein klarer, poppiger Zug und Nelsons Stimme, die das Bild einer märchenhaften Begegnung zeichnet. Die Single erschien auf Harvest und wurde mit Promopressungen und speziellen Radioversionen beworben, was zeigt, dass die Platte trotz Kürze ernst genommen wurde. Als Zuhörer sitzt man wie vor einem kurzen Theaterstück. Die Handlung bleibt vage, die Bilder sind charmant und ein wenig ironisch und das Stück lebt nach, weil es eine ganze Stimmung in nur wenigen Takten einfängt. Später fand Made in Heaven seinen Weg in Best-of-Sammlungen und blieb so als kompakte Visitenkarte von Bill Nelsons Songwriting erhalten. Bebop Deluxe mit Made in Heaven.

Im Juli 1971 brachte die Band Fanny mit Charity Ball eine energiegeladene Rocksingle heraus, die zugleich Titelsong ihres zweiten Albums war und die Band erstmals in breitere US-Radio-Playlists katapultierte. Produziert von Richard Perry, setzt der Track auf treibende Rhythmen, markante Gitarrenriffs und mehrstimmigen Gesang, wobei die Performance kraftvoll und präzise wirkt und die Band als ernstzunehmende Rockformation präsentiert. Textlich beschwört das Lied eine tanzende, leicht theatralische Szene. Die wiederholten Aufforderungen zum Tanz funktionieren als eingängiges Hook-Element und transportieren sowohl Partystimmung, als auch eine dezente Ironie gegenüber dem gesellschaftlichen Rahmen einer Charity-Ball-Veranstaltung. Die Single wurde aktiv promotet, erhielt TV- und Radioauftritte und trug entscheidend dazu bei, Fanny kommerziell sichtbarer zu machen. Historisch gilt Charity-Ball als Schlüsselmoment für Fanny. Die Band bewies, dass eine vollständig weibliche Rockgruppe hittaugliche, souveräne Rocksongs liefern konnte und legte damit einen wichtigen Grundstein für spätere Anerkennung und Sammlererinnerung.

Die Band Hydra stand in den frühen 70ern an der Schwelle zum Southern Rock. Auf Capricorn Records erschien 1974 die Single Glitter Queen, die mit Bläsern, treibenden Gitarren und einem klaren Hook als A-Seite vom selbstbetitelten Debütalbum ausgekoppelt wurde. Im Studio formte die Band aus Atlanta um Wayne Bruce und Spencer Kirkpatrick einen Song, der Southern Rock Groove mit poppigen Refrains verband. Die Single presste man sowohl in UK als auch als Promo für US-Rundfunk, was auf einen ernsthaften Vermarktungsversuch über das Label hindeutete. Glitter Queen tritt mit kräftigen Gitarren, Keyboardfarben und ergänzenden Bläserarrangements hervor. Sein Aufbau setzt auf eine eingängige Strophe, einen markanten Refrain und rhythmische Fills, die die Live-Energie der Band ins Studio transportierten. Reaktionen aus Fankreisen hoben das Stück als starker Opener und Radiotrack hervor. Die Single und späteren Alben verschafften Hydra regionales Momentum, auch wenn der größere kommerzielle Durchbruch ausblieb und die Band in späteren Veröffentlichungen teils experimenteller und härter klang. Hören wir, was uns Hydra über die Glitter Queen zu erzählen hat.

0: 2025 war ich auf dem Blues-Festival im hessischen Laubach. Blues bester Machart auf 4 Bühnen. Auf der kleinsten Bühne spielte eine Band, die wir nicht auf unserem Zettel hatten. Doch im Vorbeilaufen blieben wir bis Konzertende hängen. Die Rhöner Sauwenst sind eine Skiffle- und Folk geprägte Mundartband aus der Rhön, gegründet Mitte der 90er Jahre. Ihr Repertoire mischt Humor, regionale Bilder und einfache Instrumentierung wie Mandoline, Teekistenbass und Waschbrett. Du hast schöne Augen wie eine Kuh ist ein kurzweiliger, folkloristisch geprägter Song aus ihrem Programm. Veröffentlichte Aufnahmen und Videos zeigen ihn Ende der 90er und 2000er Jahre in der Banddiskografie. Die Einspielung ist auf YouTube verfügbar und wurde mit Zustimmung der Gruppe veröffentlicht. Autor, Sänger, Gitarrist und Komponist ist Martin Kaber. Trotz leichter Sprachschwierigkeiten durchaus sehenswert. Leider können wir im Radio keine Untertitel mitliefern. Aber vielleicht versteht ihr ja doch, was die Rhöner Sauwenst so uns zu erzählen haben. Auf jeden Fall viel Spaß damit.
1: Und

0: Ich liebe euch alle.
1: Okay, schick, schick, danke. Okay.
2: Das Album klingt wie ein Traumflug durch verlassene Stadtlandschaften und weite Innenräume. Dichte, oft melancholische Keyboard-Teppiche tragen kurze, prägnante Songs und ein mehrteiliges, fast filmisches Titelstück, das Raum für Bilder und Assoziationen lässt. Hinter dem Klang steht eine ungewöhnliche Besetzung. Rare Bird waren eine britische Progressivrock-Band, die sich 1969 in Birmingham formierte und für ihren bewussten Verzicht auf Gitarren zugunsten von Orgeln und E-Piano bekannt wurde. As Your Mind Flies By erschien 1970 und zeigt diese keyboard-zentrierte Handschrift eindrücklich. Auf dem Album wechseln kompakte Tracks wie Down on the Floor und Hammerhead mit längeren, in vier Teile gegliederten Passagen des Titels, die wie Kapitel eines nächtlichen Stadtspaziergangs wirken. Rare Bird mit As Your Mind Flies By.

Es war gegen Ende der 1980er Jahre, als The Del Fuegos mit ihrem vierten Album Smoking in the Fields einen rohen, erdigen Sound präsentierten. Darauf findet sich I'm Inside You als kurzer, kraftvoller Track, der die Bandsignatur aus Garage und Rootswalk weiterführt und die Veränderung in Besetzung und Produktion dieser Phase widerspiegelt. Im Studio klingt der Song wie eine direkte Momentaufnahme, treibende Rhythmusarbeit, raue Gitarren und eine Gesangsperformance, die zwischen Zorn und Zärtlichkeit schwankt. Merkmale, die auch die übrigen Aufnahmen des Albums prägen und die Band von ihrer frühen, rohen New England Garage-Identität zu einem gereiften Rocksound führten. Die Veröffentlichung auf RCA setzte auf eine stärkere Vermarktung als frühere in die Schritte der Gruppe. Doch kommerzieller Durchbruch blieb überschaubar. Kritiker und Fans sehen I'm Inside You heute eher als ein Teil eines starken, aber unterschätzten Spätwerks der Band, das ihre Qualitäten als live-energetische, songorientierte Rockformation konserviert. Für Hörer wirkt der Song wie ein kurzer, intensiver Blick in eine Band, die zwar die große Hitmaschine verpasste, aber in Songwriting und Bandchemie Beständigkeit und Biss bewahrte. Ein Track, der in der Diskografie der Del Fuegos den Übergang zu härterem, fokussiertem Rock markiert.

1994 wagte Dawn Penns sein Comeback mit dem Album No No No. Es bündelt moderne Reggae-Produktionen mit ihrer rauchigen Stimme und brachte die wiederentdeckte Single You Don't Love Me, No No No zurück in die Weltöffentlichkeit. Der Titelsong No No No funktioniert als kurz gefasstes Lover-Rock-Stück. Gespannter Groove, klare Hooks mit dem wiederholten No No No und eine direkte Ansprache zwischen Zweifel und Verlangen. Das Album verband klassische jamaikanische Elemente mit zeitgenössischer Produktion und sicherte Penns späte Resonanz beim Publikum und Kritik.

Volker Kriegel wurde am 24. Dezember 1943 in Darmstadt geboren und starb leider am 14. Juni 2003 in San Sebastian. Er begann als Autodidakt Gitarre zu spielen und machte sich in den 60er Jahren einen Namen in der deutschen Jazzszene und studierte in Frankfurt unter anderem Soziologie und Philosophie. Als Scherz gegen den Sitar-Hype der Beatles kaufte sich Volker Kriegel eine Sitar und schrieb mit dem Dave Pike-Set die kurze Sitar-Nummer Martha. Aufgenommen in der MPS-Villa von Labelmusikproduktion Schwarzwald als eingängiges, klangassoziatives Stück. Live spielten sie das Lied selten. Das Instrument war zu unhandlich, doch das sorgfältig platzierte Sitar-Motiv weckte Jahrzehnte später das Interesse von Rare-Groove-DJs. 1994 führten White Labels Remixe und Neubearbeitung mit Paul Weller an der elektrischen Sitar dazu, dass Martha in Clubs und Compilations erneut viral ging. Am Ende blieb es für Kriegel ein rührendes Kuriosum, ein vermeintlicher Spaß, der auf unerwarteten Wegen junge Produzenten und ein junges Publikum berührte. Hören wir Indian Vibes mit Martha.

Der vorletzte Titel dieser Sendung passt zum neuen Jahr. New Year's Day erschien 1983 als Vorab-Single zum Album War und wurde zum ersten internationalen Hit für U2. Der Song verbindet eine klare, markante Basslinie und The Edges prägnantes Klavier- bzw. Gitarrenspiel mit Bonos eindringlichem Gesang und blieb zum Leitstück jener Phase der Band. Ursprünglich als Liebeslied begonnen, wandelt Bono den Text in eine politische Aussage um. Er bezog sich auf die Solidarność-Bewegung in Polen und auf das Verlangen nach Zusammenhalt und Hoffnung in schwierigen Zeiten. Deshalb wirkt die Hymne zugleich persönlich und historisch, woraus ihre nachhaltige Kraft erwuchs.

Und da sind wir schon wieder am Ende von Solar Music Ausgabe 29. Danke fürs Zuhören. Ich hoffe, ihr hattet genauso viel Spaß an dieser Sendung wie ich. Bleibt Radio Hasbe treu und empfehlt uns weiter, denn viele Zuhörer sind unser Lohn. Bei der nächsten, der 30. Sendung, habe ich, wie bei jeder Nuller-Sendung, einen Special Guest eingeladen. Und das ist kein geringerer als, verrate ich euch erst in der nächsten Sendung. Als letztes nun ein kleiner Abschiedssong aus den 60ern. Peggy March singt hier mit klarem, aufgeregtem Timbre ein kleines Liebesgeständnis, das zugleich Lebewohl sagt. Musikalisch schmiegen sich schlagerhafte Orchesterflächen und ein tanzbarer 60s-Pop-Rhythmus unter ihre Stimme, die zwischen Verletzlichkeit und Zuversicht balanciert. Der Refrain mit dem wiederholten Goodbye, Goodbye, Goodbye bleibt sofort im Ohr und macht aus der knappen 3-Minuten-Nummer eine charmante, melodische Szene über Trennung und die Hoffnung auf ein Wiedersehen. Wir hören uns.

Guten Morgen, ihr Frühaufsteher. Schön, dass ihr wieder da seid. Der Kaffee ist aufgebrüht, die Sonne blinzelt durch die Vorhänge und ich habe genau den richtigen Sound für den ersten Schluck. Hier kommt dein Song für die Schlummertaste. Ruhig, sanft, aber mit genug Schwung, um dich wach zu küssen. Lehn dich zurück, atme tief durch und lass den Tag ganz entspannt angehen. Hier ist Nick Mulvey mit Fever to the Form.

Ihr hört den Kaffeepott auf Radio Haspel. Hier ist Brady und wisst ihr, was ich morgens am liebsten mag? Die kleine Zeit, bevor die Welt richtig laut wird. Wenn der erste Kaffee zieht, der Hund oder die Katze noch schläft und die Musik einfach so dahin plätschert, wie ein ruhiger Fluss. Genau dieses Gefühl habe ich mit diesen drei Stücken eingefangen. Der eine ist ein bisschen verträumt, der andere hat einen lässigen 60er-Vibe und der dritte klingt, als hätte ihn jemand an einem Sonntagmorgen in L.A. geschrieben. Hör rein, genieß und nimm dir die Zeit, die du brauchst.

Jetzt, wo der Kreislauf richtig in Schwung kommt, wird es ein bisschen lebendiger. Ich habe euch ein paar echte Schmankerl zusammengestellt. Das sind so Songs, die haben diesen unwiderstehlichen Groove, bei dem der Fuß automatisch mitwippt. Der erste ist übrigens ein echter Ohrwurm aus den 70ern. Da spielen die Doobie Brothers What a Fool Believes. Dann kommt etwas, das klingt, als hätten The Beatles und The Beach Boys mal zusammen gejammt. Badfinger mit Day After Day. Und damit der Tag so richtig auf Touren kommt, haben wir für euch noch The Birds und Bobby Charles im Angebot in diesem Musikblock hier im Kaffeepott auf Radio Aspe. Also Tassen hoch und Ohren auf!

0: Ihr wisst, was jetzt kommt? Jetzt kommt der Moment, auf den ich mich jede Sendung freue. Unsere Perle des Morgens. Das ist ein Song, der nicht auf dem Radar auftaucht, aber im Herzen derjenigen, die ihn kennen, ganz tief sitzt. Heute habe ich etwas ganz Besonderes für euch. Eine verträumte, fast meditative Nummer aus Neuseeland. Dieser Song hat eine Gitarrenlinie, die sich wie eine warme Decke um euch legt und eine Stimme, die klingt, als würde sie direkt ins Ohr flüstern. Manche sagen, er eignet sich perfekt für lange Autofahrten. Ich finde, er taugt hervorragend für den Moment, wenn du einfach mal die Augen schließen und den Alltag vergessen willst. Also gönnt euch diese 4 Minuten. Ihr habt sie verdient. Hier ist unsere Perle des Morgens. Hier kommt Marlon Williams mit Vampire Again. Nur im Kaffeepott auf Radio Aspe mit Brady.
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So, die Perle haben wir verdaut, der Kaffee wirkt langsam. Jetzt wird die Energie nochmal angekurbelt. Für diesen Block habe ich dir 5 Songs mitgebracht. Die machen einfach gute Laune. Nicht dieses aufgedrehte, aufgesetzte Radiosendergefühl, sondern so eine entspannte, sonnige Aufbruchstimmung. 5 Songs, ein paar Geheimtipps für den frühen Morgen. Wir hören hintereinander The Helio Sequence, The Tallest Man on Earth, Band of Horses, die Fleet Foxes und die Local Natives. Also, alles bereithalten, den nächsten Kaffee in der Hand. Hier ist der Kaffeepott auf Radio Haspe und hier kommt unsere Aufbruchstimmung für den Tag.

Tja, ihr Lieben, das war sie. Eine Stunde Kaffeepott mit ganz viel Musik, ganz viel Ruhe, ganz viel Vorfreude auf den Tag und mit Brady. Ich hoffe, ihr hattet genauso viel Spaß wie ich. Bevor ihr jetzt in den Tag startet, gibt es noch einen letzten Song mit auf den Weg. Er klingt ein bisschen wie die erste warme Brise im Frühling. Habt einen wunderbaren Tag, macht das Beste draus und hört unbedingt beim nächsten Mal wieder rein. Brady sagt Tschüss und bis denne. Hier kommt Bombay Cycle Club mit Always Like This.

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0: Hallo da draußen. Herzlich willkommen bei Radio Haspe und der Sendereihe Words. Das Wort, das diesmal in jedem Titel vorkommt, ist das Wort Rock'n'Roll. Eingestiegen sind wir mit Joan Jett and the Blackhearts. Joan Jett hat mal gesagt, ich wollte nie ein Good Girl sein, ich wollte ein Rock'n'Roll Girl sein. Das hat sie seit Jahren immer wieder bewiesen. 1981 nimmt sie den Song I Love Rock'n'Roll auf, den eigentlich die britische Band The Arrows geschrieben hatte, und sie machten aber daraus eine Welthymne. Und bis heute gibt es weltweit keine Karaoke-Bar, in der nicht mindestens eine Person mit Lederjacke und zu viel Selbstbewusstsein versucht, Joan Jett zu sein. Weiter geht's nach Düsseldorf. Die Hosen haben Rock'n'Roll nie erfunden, aber sie haben ihn in Deutschland definitiv salonfähig gemacht. Campino hat mal gesagt, Rock'n'Roll ist, wenn man's trotzdem macht. Und genauso klingt dieser Song. Ein bisschen trotzig, ein bisschen dreckig, aber mit Herz und Hirn. Hier kommt Düsseldorfer Krawall mit Haltung. Die Toten Hosen mit Rock'n'Roll.
1: Liebe Punkrocker, das Warten hat sich gelohnt. Seid ihr alle gut drauf? Mögt ihr alle Limonade? Ist Pappel schon das Größte für euch? Jungs, ihr seid auf dem komplett falschen Konzert. Das ist Punkrock, das sind die Toten Hosen aus Düsseldorf. Applaus!

Wir schreiben das Jahr 1980. Das Jahr, in dem AC/DC nach dem Tod von Bon Scott eigentlich am Boden lagen. Doch dann kommt Brian Johnson, setzt die Mütze auf und schreit die Welt wieder zusammen. Rock'n'Roll Ain't Noise Pollution ist ihre Botschaft an alle, die dachten, die Band sei erledigt. Spoiler, sie waren's nicht. Hier sind AC/DC, laut, aber nie Lärm, mit Rock'n'Roll Ain't Noise Pollution.

Man sagt ja, Roger Taylor sei der heimliche Punk bei Queen gewesen und dieser Song ist der Beweis dafür. Während Freddie noch an Opernfantasien falte, knallte Roger hier ein 1,48 Minuten Gewitter raus, das jedem Proberaum die Tapete löst. Fun Fact, gesungen und geschrieben hat er selbst, weil er fand, die Band brauchte etwas Ungehobeltes. Brian May soll beim ersten Durchlauf nur gelacht haben. Das ist doch kein Song, das ist ein Verkehrsunfall. Aber ein stilprägender. Denn Queen zeigten damit früh, dass sie sich stilistisch nicht einsperren lassen. Kurz, laut und frech. Ein Rock'n'Roll-Expresso. Queen mit Modern Times Rock'n'Roll.

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2: Jody Gwynne waren eine britische Band, die so kurz existierte, dass man fast blinkt und sie verpasst hat. Aber dieser Song ist ein kleines Juwel. Bluesig, dreckig, ehrlich. Rock'n'Roll muss nicht groß sein. Manchmal reicht ein guter Groove. Hier kommt der Mann, der es kann. Jody Gwynne mit Rock'n'Roll Man.

Der nächste Song, der in dieses Senderkonzept passt, ist von den Byrds und heißt So You Want to Be a Rock'n'Roll Star. Die Byrds haben diesen Song geschrieben, nachdem sie gesehen hatten, wie schnell die Monkees berühmt wurden. Also dachten sie, okay, dann schreiben wir halt eine Anleitung. Ironie, Satire und ein bisschen Neid, alles drin. Hier kommt der Song, der erklärt, wie man Rockstar wird. Oder auch nicht.

Ozzy Osbourne hat mal gesagt, ich bin kein Rebell, ich bin nur schlecht im Folgen von Regeln. Dieser Song ist genau das, ein musikalischer Mittelfinger, aber charmant. 1983 war Ozzy in seiner Fledermaus- und Feuerwerkphase, also eigentlich wie immer. Hier kommt der Prince of Darkness, nein, nicht der Lenny, sondern das Original, der nie im Dunkeln stand. Ozzy Osbourne mit Rock'n'Roll Rebel.

Dänemark hat nicht nur gutes Gebäck und das Legoland, sondern auch richtig guten Bluesrock. Torbjørn Risager klingt, als hätte Joe Cocker einen Wikinger adoptiert. Seine Band heißt The Black Tornado und genauso klingen sie auch. Hier kommt nordischer Rock mit Sturmwarnung. Torbjørn Risager and The Black Tornado mit Rock'n'Roll.

Als nächstes habe ich nicht nur einen Song für euch, sondern ganz speziell für meinen lieben Kollegen Yoshi. Phil Hansen kennt man als Keyboarder von Uriah Heep, aber solo zeigt er, dass er auch Geschichten erzählen kann. Rock'n'Roll Children ist eine Hymne an alle, die mit Musik groß geworden sind. Ein bisschen Nostalgie, ein bisschen Pathos, aber ehrlich. Hier kommt Musik fürs Herz und für die alten Band-T-Shirts im Schrank. Phil Hansen mit Rock'n'Roll Children.

Hier bei Radio Haspe wird's jetzt epischer. Buckingham's Harvest erzählen die Geschichte eines Musikers, der vom großen Ruhm träumt und dabei merkt, wie einsam der Sternenhimmel sein kann. John Lees schrieb den Song als ironisch-melancholische Antwort auf den Glam-Rummel der frühen 70er Jahre. Während andere mit Glitzeranzug und Federboa posierten, standen Buckingham's Harvest lieber im Mantel vor der Mellotronwand. Anekdote am Rande, die Band nannte das Stück intern unser kleines Hollywood-Drama. Und tatsächlich, Streicher, Pathos und große Geste. Aber immer mit diesem typisch britischen Understatement. Ein Rock'n'Roll-Star, der gar keiner sein will. Buckingham's Harvest mit diesem wundervollen Titel.

Helen Schneider kam aus New York, landete in Deutschland und wurde hier zur Rock-Gypsy-Ikone. Sie hat mal gesagt, ich bin überall zu Hause, wo Musik ist. Dieser Song ist genau das, ein musikalischer Koffer voller Freiheit. Hier kommt die Frau, die Rock'n'Roll mit Broadway-Energie vermischt hat. Helen Schneider mit Rock'n'Roll Gypsy, ein Klassiker.

Mit dem nächsten Song endet der erste von drei Teilen von Words Nummer 12, diesmal das Wort Rock'n'Roll. Meat Loaf war nie ein Sänger. Er war ein Ereignis. Jim Steinman schrieb Songs, die eigentlich Musicals waren, und Meat Loaf sang sie, als würde er auf einem brennenden Motorrad durch die Hölle reiten. Rock'n'Roll Hero ist großes Kino. Pathos, Drama, Schweiß, Tränen, alles drin. Hier kommt der Mann, der nie leise sein konnte. Wir hören uns.

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1: Hallo, auch von mir, und ich freue mich, dass ihr dabei seid, denn ich beginne heute mal mit einem Filmzitat im Radio. Aus einer Dracula-Parodie, kann mich nicht genau an den Titel erinnern, gab es zwar folgenden Dialog, so sinngemäß, ich gebe den mal so sinngemäß wieder, sagt eine junge Frau zu dem Vampir, na, wie wär's mit einem Quickie? Und er sagt, mir wäre ein Longi lieber. Und deswegen seid ihr jetzt gerade hier zu Long Songs, und zwar der Ausgabe Nummer 15. Wir beginnen mit, ja, ich sag mal, mit einem Metal, Progressive Metal aus Deutschland. So richtig auf die Ohren. Sperrt sie auf Halloween mit Dark Ride. Viel Spaß damit.

wie sich Dinge verändern können. Der Begriff Krautrock, angeblich von Briten erfunden, um deutsche Rockmusik zu diskreditieren, weil Krauts, das waren die deutschen Sauerkrautfresser, die man so im Zweiten Weltkrieg so abfällig nannte. Aber es gibt viele, viele, die behaupten, das wäre von deutschen Journalisten gewesen. Wie auch immer. Krautrock ist mittlerweile ein Qualitätszeichen. Und eine dieser Qualitätsband aus dieser Zeit sind Epitaph. Und ich habe hier den Song, diesen Long Song ausgesucht. Stop, Look and Listen. Hier auf Radio Haspe, damit ihr mal Krautrock vom Allerfeinsten hören könnt.

Frank Zappa legte immer sehr viel Wert auf seine Texte und auch auf viele tolle Wortspiele und Verballhornungen. Seine Doppel-LP, Shake Your Booty. Ja, kennt das Cover? Es sieht zwar aus, als meinte man damit einen Shake Your Booty. Doch es ist eine Verballhornung der Worte Shake Your Booty. Was damit gemeint ist, wackelt mit deinem Arsch. Und es war ein Album voller Parodien auf Bob Dylan, auf unter anderem Peter Frampton und auf diese ganze Disco-Klamotten, unter anderem auch Your Mama ist so ein Song, der einfach noch richtig gut reingeht. Und in Long Songs passen Frank Zappa, Your Mama.

Ich glaube, Mr. Steve Hackett muss man hier nicht besonders vorstellen. Ich sag nur Genesis und Genesis Revisited und seine Solo-Sachen. Ich habe hier ausgesucht von Steve Hackett Those Golden Wings. Ein fantastischer Song hier auf Radio Haspel für euch.

Letztens hatten wir ihn vorgestellt in der Ausgabe 14. Eric Norlander, den Norweger mit dem Hang zum klassischen Rock und Progrock. Ehemann von Lana Lane. Hier ist er mit Pirates.

aus der neu geschaffenen Abteilung hier bei Longsongs. Yoshi macht's möglich. Vielleicht möchtet ihr auch mal einen Longsong hören, den ihr schon ewig nicht mehr gehört habt, den ihr gerne mal ins Radio haben möchtet. Kein Problem, machen wir. Ich habe zum Beispiel hier für unsere Willi einen ausgesucht. Sie hat sich gewünscht, Meatloaf. Sie ist der Fan von Meatloaf, darf man sagen. Ist auch vollkommen in Ordnung. Objects in the Rear View. Meatloaf, gute 10 Minuten. Let your Meatloaf, wie Frank Zappa sagen würde. Ich sag, viel Spaß dabei. Hier bei Long Songs Nummer 15, Radio Haspe. Mit dabei der Yoshi am Mikrofon.

kommen wir nun zu einer Band aus Großbritannien, die vielleicht gar nicht so bekannt ist. Ich habe sie, glaube ich, Mitte der 70er kennengelernt. Die Rede ist von Magna Carta. Und von Magna Carta habe ich ausgesucht hier für euch auf den Long Songs den Song Lord of the Ages. Was ganz Spezielles, finde ich, aber ich denke passend hier zu den Long Songs. Viel Freude, euer Yoshi, Radio Haspel, Long Songs 15.

Jetzt gibt es einen richtigen Long Song. Und zwar Jeff Rotterdam aus dem Jahre 1972. Von dem Konzeptalbum Thick of the Brick. Allein die LP war damals schon der Kracher schlechthin. Von der Aufmachung. Dieses Zeitungscover. Aufklappbar mit Kreuzworträtseln, Bilderdingern und der Story von Little Jerry Botstock, dem 8-Jährigen, der die Geschichte oder die Texte für Thick of the Brick geschrieben hat. Richtiger Zeitung gemacht und dazu eben ein Konzeptalbum. Es bestand aus zwei Songs, nämlich aus Thick of the Brick Part 1. Da muss man die Platte umdrehen, dann kam Part 2. Und auf der CD ist es entsprechend gefunden worden. Wir haben einmal A und B. Und ich habe jetzt Thick of the Brick, die A-Seite der LP, aber auch CD, mit 22 Minuten für euch ausgesucht. Thick of the Brick, Jethro Tull. Für mich das Album von Jethro Tull. Naja, jetzt kommt noch Passion Play beim nächsten Mal. Wartet mal ab.

aus der Abteilung nicht ganz so langer Longsong, denn wir haben noch ein bisschen Zeit, habe ich ausgesucht Arena, ein Song, der, glaube ich, bei mir auch noch nicht so oft gespielt worden ist. The Bishop of Lufford. 5 Minuten 24, Arena vom Allerfeinsten. Und dann geht's gleich auf die Zielgerade.

Last not least, ja, so sagt der Schriftsteller, der Große, und wir haben hier Uriah Heep zum Ende der Sendung aus dem Jahre 1973 vor dem Titeltrack des gleichnamigen Albums Sweet Freedom. Schön, dass ihr dabei gewesen seid. Ich hoffe, ihr hört weiter bei Long Songs, Hot and Blue oder was wir auch alles so an Sendung haben. Dreifällig, macht damit. Och, wir haben so viel im Angebot. Wir freuen uns immer wieder. Schreibt uns, folgt uns auf Facebook und alles Gute weiterhin. Euer Joshi hier von Radio Haspe. Ciao!

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Ein herzliches Hallo in der Runde und ich freue mich, Ballad Book 5 präsentieren zu dürfen, heute zusammen mit dem Peter. Und ich beginne mit einem Song von Deep Purple. Der kam in den alten Menüzeiten als B-Seite raus und ist erst spät, ich glaube erst Ende der 90er, ins Live-Programm genommen worden. Eine absolute Klasse ist nämlich When a Blind Man Cries, Deep Purple, Ballad Book 5, Peter und Yoshi. Viel Spaß, Radio Haspel, ohne wie.

Tja, Yoshi, ein wunderschöner Song und wieder ein Beispiel dafür, dass Hardrocker auch wunderschöne langsame Songs bzw. Balladen spielen können. Nun ein Song von Leonard Cohen, eine wunderschöne Ballade, die oft auf unseren Feten gespielt wurde. Ein wunderbarer Song zum Kuscheln. Leonard Cohen mit Suzanne.

Danke, Peter, du hast auch die richtige Seite aufgeschlagen. Leonard Cohen geht immer, ein fantastischer Musiker. Und ich habe jetzt die nächste Band am Start, das sind Marillion. Ein Song mit Age und ich muss sagen, passt super, The Party. Ein starker Text, starke Melodien und ein, finde ich, Sahnetalchen hier auf Radio Haspel für Ballad Book 5. Und gleich danach ist wieder der Peter dran. Super.

Tja, Yoshi hat mir den Ball zugespielt und ich schieße ihn ab mit dem Song der Edgar Broughton Band aus England. Eigentlich eine Underground Band, die aber auch wunderschöne langsame Songs spielte. Unter anderem diesen Green Lights.

Nach knapp 2 Jahren der Ruhe erlebte Uriah Heep 1982 eine Wiedergeburt. Mick Box hat die Band neu formiert und legte ab immer noch vor ein Hammeralbum. Aber bei aller Heavy Rock Musik zu der damaligen Zeit hat er auch einen tollen Balladensong rausgebracht auf diesem Album. Und das ist Prisoner. Hier Uriah Heep mit Prisoner, passend zu Ballad Book 5 mit dem Peter und dem Yoshi. Der Yoshi sagt, viel Spaß dabei.

Nun hören wir von der englischen Band 10 Years After den wunderschönen Song Think About the Times.

Filmmusik bei Radio Haspel und bei der Sendung Bällebug Ausgabe Nummer 5. Kein geringerer als Robin Hood, ich glaube Kevin Costner hat ihn gespielt, der durch Nottingham Forest zog und hier ist Bryan Adams mit Everything I do it for you. Viel Freude damit. Passend hier Radio Haspel und Bällebug 5.

Hier nun ein Song eines typischen Balladenschreibers, Donovan. Sein bekanntester Hit war Atlantis, aber hier spielen wir nun den Song Catch the Wind.

Ballettbuch Nummer 5 hier bei Radio Haspel mit dem Peter und dem Yoshi. Und nach dem Peter bin ich nochmal dran. Und zwar habe ich für euch ausgesucht die Genesis mit Phil Collins und dem Song Ripples. Noch eine Aufnahme von dieser guten Progressivzeit mit Steve Hackett an der Gitarre.

Auch die Beatles haben sehr schöne, langsame Songs gespielt. Unter anderem diesen Michelle, der auf Englisch und Französisch gesungen wurde.

Der Pete und die vier teilen uns ja richtig toll auf. Jeder so seine speziellen Bereiche und irgendwie kommen wir alle zusammen in Belle Epoque 5. Da muss so viel drinstehen in diesem dicken Schwarte, in der dicken Schwarte. Denn ich habe gefunden Giant als See You in My Dreams. So ein bisschen White Rock, aber ich finde auch ein hervorragender Song, auch gecovert von Lana Lane.

Und nun ein Song einer meiner Lieblingsbands, Procol Harum. Dieser Song stammt vom fantastischen Album Grand Hotel. Den wunderbaren Text hat Keith Reed geschrieben und der Titel lautet For Licorice John.

Diverse Einträge im Ballad Book hat auch der Mr. Peter Gabriel, Ex-Frontmann von Genesis. Und ich habe auch heute für die Ausgabe Nummer 5 wieder etwas gefunden, was richtig Spaß macht. Was eine richtig saftige, kräftige, schöne Ballade ist, nämlich Peter Gabriel und Mercy Street. Freut euch weiterhin, ihr Radio Hasper, mit einem super tollen Programm. Und heute Peter und Yoshi bei der Sendung Ballad Book 5.

Und nun hören wir Nektar, auch eine meiner Lieblingsbands. Von ihrem tollen Doppelalbum Sounds Like This stammt der schöne Song Wings.

fündig geworden beim Buchstaben U wie Raib und dem Jahre 1972 der Byron Era und einem Song vom Magician's Birthday Album, nämlich Tales. Hier Uraib auf Radio Haspe in der Sendung Ballad Book, Ausgabe Nummer 5. Es präsentieren euch Songs der Yoshi und der Peter.

Ja, Yoshi, ein wunderschöner Song von Uriah Heep war das. Hier nun ein wunderbarer Song von der Band Cream mit einem sehr schönen Text. The Coffee Song.

Und heute nochmal aus dem Ballad Book aufgeschlagen, nochmal Genesis gefunden und ein Song, der viel zu selten gespielt wird, eigentlich auch, na, schon fast schon wie so ein Phil Collins Solo-Song klingt. Das ist Genesis mit Man on the Corner. Ich finde den richtig toll.

Der nächste Song stammt von der deutschen Band Ihre Kinder, die ich vor vielen Jahren live im Jugendheim-Haspe erleben durfte. Für mich ist dieser Song einer der besten Anti-Drogen-Songs. Der Titel lautet Weißer Schnee, schwarze Nacht.

0: einmal weitergeblättert und ich treffe auf Pentrigan. Eine Band, die ich schon öfters hier gespielt habe, auch schon bei den Long Songs, ist eine englische Progressivrockband aus den frühen Jahren von Pentrigan. And We Go Hunting Deer. Ein richtig tolles Balletchen hier in der Sendung Ballad Books Nummer 5 mit Peter und Yoshi.
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0: Dziękuję bardzo.
1: Der nächste Song stammt von der britischen Band Fat Mattress. Gitarrist dieser Band war Noel Redding, der vorher mit Jimi Hendrix gespielt hatte. Der Song stammt vom ersten Album Fat Mattress 1 und er lautet She Came in the Morning.

vom letzten Album von Uriah Heep eingespielt mit John Wetton am Bass und am Mellotron und auch Gesang und natürlich David Byron Solo-Gesang der Song Confession. Danach begab es sich, dass Uriah Heep sich neu erfand und David Byron Rough Diamond gründete. Aber nur für eine LP und dann war damit auch Schluss. Hier aber Confession Uriah Heep, Ballad Book 5, Radio Haspe.

Der nächste Song trägt den Titel City of New Orleans. Es geht hier aber nicht um die Stadt New Orleans, sondern um einen Fernreisezug der USA, der diesen Namen trug. Der Betrieb dieses Zuges wurde 1971 eingestellt. Und der Komponist dieses Songs, Steve Goodman, der den Zug gerne und oft benutzte, machte seinem Frust über die Einstellung Luft, indem er diesen Song schrieb. Wir spielen nun das Cover von Arlo Guthrie, City of New Orleans. Dieser Song wurde übrigens in Deutschland von Rudi Carrell gecovert, mit dem Titel Wann wird's mal endlich wieder richtig Sommer?

Felix Austria oder, wie ich sagen würde, Georg Danzer war ein ganz, ganz großer aus Österreich und nicht nur aus Österreich. Ich habe hier einen kurzen, aber unheimlich tollen Song ausgesucht. Passend zum Thema Ballad Book habe ich dann auch auf der Seite Davy Danzer gefunden. Die Freiheit. Viel Spaß damit.

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Nach Auflösung der Beatles starteten alle Mitglieder Solokarrieren, so auch John Lennon. Hier nun einer seiner Songs, Jealous Guy, der auch von Brian Ferry erfolgreich gecovert wurde. Hier nun das Original, Jealous Guy von John Lennon.

Auch die schönste Sendung hat irgendwann mal ein Ende. Ich habe jetzt noch einen Song, bevor Peter den Schlussakkord bildet. Ich habe ausgesucht von Santana, einen Klassiker, den ihr bestimmt gerne auch mit mir hören werdet. Und ich sag schon mal tschüss Peter, tschüss ihr da draußen. Ich hab was toll, dass ihr wieder dabei wart. Jetzt kommen Santana mit Samba Party. Bis zum nächsten Mal, ob Bällebuck oder eine sonstige Sendung. Radio Hasp hat immer was zu bieten. Tschüsschen!

Wir sind nun am Ende des Ballad Books Nummer 5. Der letzte Song stammt von den Rolling Stones. Er ist aus den 60er Jahren und lautet Lady Jane. Vielen Dank an Yoshi für die tolle Zusammenarbeit an dieser Produktion und vielen Dank an die Hörer fürs Zuhören. Tschüss, bis bald.

Ein herzliches Hallo zusammen und ich begrüße euch zu unserer neuen Produktion, nämlich dem Soundcafé. Hier auf Radio Haspel, Mikro und Kaffeeführer sozusagen, ist der Yoshi. Ja, und ich stelle mal vor, Bedienung macht hier die Julia. Und nebenbei gilt, wie immer, Terrasse nur Kännchen. Aber schauen wir mal. Liebe Julia, da sind die ersten Bestellungen. Tisch 2 sehe ich gerade. Mike and Mechanics, die möchten gerne noch am Nava Cup auf Coffee. Daneben Tisch 3, Humble Pie, die hätten gerne einen Black Coffee. Und Tisch 5, Yura Heap. Ich denke, die Bohnen hier sind ein bisschen zu stark für die Jungs. Die möchten nämlich Sweet Sugar haben. Bitteschön.

Ja, was ist denn neu im Soundcafé? Ich sag mal so, wir haben hier nicht nur fantastische Kuchen und Kaffee und Tee und so weiter, sondern wir haben auch ein ganz spezielles Menü, nämlich den Ohrenschmaus. Einmal Ohrenschmaus gibt's hier. Das ist sozusagen die Buttercreme für eure Gehörgänge. Und wir haben es ganz süß gerade hier. Wer nämlich ein Stück von unserem leckeren Kuchen probieren möchte, und der ist immer noch nicht süß genug, der kriegt noch einen Zuckerguss drüber. Oder besser gesagt, wir hören jetzt Blackmore's Night mit Shadow of the Moon. Das ist wirklich Zuckerguss und Zucker pur. Dann folgen wir noch, dann haben wir noch die Gäste aus Genesis hier, die sagen, No son of mine, und wenn ihr zu viel gegessen und getrunken habt, dann gibt's nur noch eins, fragt nach Ufo und dem Doktor. Die drei für euch hier in einem Abwasch. Das kann man so sagen in einem Café, oder?

Und am Tag der Eröffnung ist ja echter Andrang. Da haben wir schon den nächsten Gast. Die Band Boston ist da. Und wenn es euch gut geht, wenn ihr euch gut fühlt, dann Boston ebenso. Denn sie haben mitgebracht More Than a Feeling, bevor es gleich ein nettes Dreierpack aus deutschen Ländern gibt, beziehungsweise mit deutschen Texten. Aber hört mal gleich weiter rein.

Die gute Julia kommt kaum hinterher, denn wir haben schon wieder drei Personen, die uns hier besuchen kommen. Erster sind der Konstantin Becker und er erzählt uns von der Weißen Rose. Dann der Achim Reiche berichtet uns vom Spieler und Peter Maffay, der ist auch gerade eingetroffen, vom Steppenwolf. Dieses Dreierpäckchen sozusagen an einem Tisch bei Kaffee und Kuchen, wie gesagt, hier im Café, Soundcafé von Radio Haspe, am Mikrofon der Yoshi, neue Sendung, neues Glück und ich denke mal, ihr habt viel Spaß damit, das wollen wir doch mal hoffen.

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Der Ansturm aufs Soundcafé hört einfach nicht auf und ich bin froh drum. Auf der Terrasse haben sich gerade hingesetzt, sehe ich gerade ein Quartett, nämlich die vier Urvertreter der britischen Ausgabe der IG Schwermetall. Als da wären Deep Purple mit Smoke on the Water, Led Zeppelin mit Hula da Love, Black Sabbath mit Children of the Grave und der vierte im Bunde Look at Yourself, Uriah Heep. Ich denke mal, die werden hier die Hasper Schlachtplatte gleich bestellen. Hier gibt's Kuchen und andere Leckereien, das habe ich euch gesagt. Und sowas kann man auch sagen. Bisschen was auf die Ohren. Noch einmal Buttercreme für euch und für eure Gehörgänge. Hier bei Radio Haspe, die neue Sendung mit dem Yoshi am Mikrofon.

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die Mischung macht es aus. Das ist beim Kuchen so, das ist beim Ohrenschmaus so. Und wir haben jetzt ein bisschen etwas Ruhigeres im Programm. Drei Vertreter, die ja gerade das Café betreten haben. Als da sind Marillion mit Kaylay, dann die Slade mit Far, Far Away und zu guter Letzt unsere Freunde von Jeff Rotal mit Pussy Willow. Viel Spaß bei diesen drei Akteuren, die uns hier auch besuchen, und es geht weiter mit Sounds aus dem Soundcafé.

und noch mehr Besuch ist gekommen, als das in 38 Special mit Find My Way Back in Nazareth, Turn On Your Receiver und Aerial Speedwagon extra über den großen Teich angereist mit Take Me. Dreimal Spaß hier im Soundcafé, dreimal Spaß für euch, für mich und für alle Freunde von Radio Hasbe. Das soll auch so sein.

Julia, bitte an Tisch 14 zweimal unseren Ohrenschmaus mit dem Nachtisch. Jawohl, das ist einmal für Saga mit Wine Him Up und einmal für Supertramp Give a Little Bit. Und dann sind wir schon gleich für den heutigen Tag am Ende. Nein, es sind noch zwei Gäste, die wir noch erwarten dürfen. Dann schauen wir mal, wieso der erste Tag hier im Soundcafé war. Lasst es uns wissen. Freut euch vielleicht auf die nächste Sendung, wenn es wieder heißt Live aus dem Soundcafé, Yoshi und Radio Haspel. Viel Vergnügen!

Zum Schluss nochmal zwei Gäste aus dem schönen Deutschland. Als Davieren Karat mit jede Stunde, passend hier zu unserer gemütlichen Runde beim Soundcafé. Und danach Spliff mit Déjà-vu. Ich hoffe, das ist mal positiv zu werten. Ich fühle mich wohl bei euch. Ich hoffe, ihr fühlt euch auch bei mir wohl. Das ist Yoshi von Radio Haspe und der neuen Sendung Soundcafé. Speziell für euch. Tag und Nacht sozusagen. Das ist Radio Haspe, unser Service. Bis demnächst, euer Yoshi. Tschüsschen.

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Hallo ihr da draußen. Willkommen zurück bei Teil 3 von That's Life. Der Name der Sendung sagt alles. Johnny Cash betritt das Gefängnis. Die Gitarre spricht und Folsom Prison Blues wird zur Live-Legende. Aufgenommen am 13. Januar 1968 im Folsom State Prison und veröffentlicht im Mai 1968. Die Aufnahme stammt aus zwei Shows, die Cash an diesem Tag spielte. Die besten Takes wurden für das Album zusammengeschnitten. At Folsom Prison war kein bloßes Konzertgimmick, sondern ein Karrieresprung. Das Album erschien am 6. Mai 68 und erreichte Platz 1 der Country-Charts und Platz 13 der Pop-Charts. Und es revitalisierte Cashs Karriere nach schwierigen Jahren. Die rohe Atmosphäre, das Applausecho und die gelegentlichen Publikumsrufe machen die Version zu einem unmittelbaren Hörerlebnis. Cash hatte lange davon geträumt, in einem Gefängnis zu spielen. Insassen hatten ihm Briefe geschrieben und er fühlte sich mit ihnen verbunden. Das Ergebnis? Ein Album, das sich nicht nur verkauft, sondern auch gesellschaftlich wirkte. Die nun folgende Band steigt auf die Bühne, das Publikum atmet mit und schon rollt dieser süß-scharfe Groove los. Dixie Chicken auf Waiting for Columbus ist wie ein lauer Sommerabend in einer Südstaatenbar, nur lauter und mit mehr Pianofeuer. Lowell George' rauchige Stimme führt durch die Geschichte. Bill Payne's Piano schiebt den Song voran, die Horns von Tower of Power geben ihm eine soulige, fast karnevaleske Farbe und die Gitarren weben zwischen entspannten Riffs und kleinen Ausbrüchen. Live dehnt sich das Stück zu einem kleinen Fest aus. Platz für wunderschöne Soli, für Call and Response mit dem Publikum und für diesen Moment, in dem alle zusammenklatschen, als wäre die Nacht unendlich. Man hört die Band atmen, man hört die Freude am Spielen. Am Ende fühlt sich alles nach Gemeinschaft an, nach einem Song, den man nicht nur hört, sondern erlebt. Little Feat mit Dixie Chicken.

Auf Absolutely Live von den Doors taucht mit dem Alabama-Song Whiskey Bar ein kleines Juwel auf, als Teil eines längeren Medleys, das die Band zwischen Blues-Covers und eigenen Stücken wie Backdoor Man und 5-to-1 einbettet. Die Aufnahme stammt aus einer Reihe von Konzerten zwischen Juli 1969 und Mai 1970. Hier nun bei Radio Hasper der knapp zweiminütige Alabama-Song, kurz, schräg und live eingefangen auf Absolutely Live. Ein kleines theatralisches Intermezzo aus den Doors-Shows von 1969 oder 1970.

Jetzt hier bei Radio Haspel ein Klassiker in neuer Jam-Gestalt. The Allman Brothers Band mit Whipping Post, live aus dem Fox Theatre Atlanta im September 2004 aufgenommen. Rund 15 Minuten Gitarrenfeuerwerk, Slide-Magie und Jam-Spannung. Lehnt euch zurück, das ist Southern Rock in seiner improvisatorischen Höchstform. Greg Allman am Gesang und Hammond, Warren Haynes und Derek Trucks an den Gitarren. Wer bei Whipping Post einschläft, verpasst wahrscheinlich das Solo des Jahrhunderts. Also Luftgitarre raus und mitspielen!

machen wir nun einen Abstecher in unser Nachbarland Holland. Es folgt ein echtes Live-Monster aus den 70ern. Golden Earring mit Mad Love's Coming, aufgenommen für das Doppel-Live-Album Live von 1977. Diese Version dehnt das Studio-Riff zu einem knapp 10-minütigen Jam aus, in dem die Band Raum für lange Gitarrensoli, dynamische Breaks und das mitreißende Mitklatschen des Publikums lässt. Auf den Originalmitschnitten hört man eine härtere, rauere Energie als auf den Studioaufnahmen. Hier zählt die Live-Spannung, nicht Perfektion. Lehnt euch zurück. Es wird laut, es wird lang, es wird geil. Und am Ende hat die ganze Halle mitgesungen. Bei Golden Earring und Mad Love's Coming. Ein Tanzflächenknaller.

0: In unserer Sendung Sets Live hier bei Radio Haspel nun ein One-Hit-Wonder. Es ist ein Live-Moment, der die Band Cheap Trick in die erste Liga katapultierte. I Want You to Want Me kennt jeder. Es ist vom Live-Album At Budokan. Aufgenommen in Japan im April 1978 und zuerst auch in Japan veröffentlicht, wurde die Live-Single im Frühjahr 1979 zum weltweiten Hit. Hört die Menge, hört die Band. 3 Minuten und 30 Sekunden purer Powerpop, der aus einem Clubriff eine Stadionhymne machte. Man sagt, die Live-Version ist so eingängig, dass sogar die Mikros mitsingen würden, wenn sie könnten. Cheap Trick mit I Want You to Want Me.
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Als nächstes habe ich ein Live-Album einer meiner Lieblingsbands, Led Zeppelin, herausgesucht. Led Zeppelin mit Dazed and Confused, eine frühe Live-Fassung aus den BBC-Sessions. Diese Version stammt aus den Sendungen von 69 und 71 und läuft hier in der offiziellen BBC-Compilation. Knapp 7 Minuten rauer Improvisation, in der die Band ihre Live-Form noch experimentell und ungestüm zeigt. Jimmy Page dehnte das Thema, Robert Plant improvisierte Vocal, live wurde der Song zur Erlebnisreise. Spitzt die Ohren für Rock in der Entstehung. Led Zeppelin mit Dazed and Confused.

wie schnell doch ein Stündchen mit Musik vergeht. Aber einen Titel habe ich noch für euch in unserem dritten Teil unserer Sendereihe That's Life. Nirvanas Version von Where Did You Sleep Last Night ist das finale, herzzerreißende Schlussstück ihres MTV Unplugged in New York Sets, aufgenommen am 18. November, übrigens mein Geburtstag, 1993. Nicht mein Geburtsjahr. Veröffentlicht auf dem Album 1. November 1994 und berühmt für Kurt Cobains intensiven, fast zerbrechlichen Vortrag. Die Band wählte bewusst ein Set aus Covers und leiseren Stücken, dekorierte die Bühne mit schwarzen Kerzen und Stargazer-Lilien und erlaubte Kurt Cobain, die Regeln des Formats zu biegen. Das Album MTV Unplugged in New York erschien posthum nach Cobains Tod und erreichte Platz 1 der Billboard-Charts. Es gewann den Grammy für Best Alternative Music Performance. Die Stille zwischen den Zeilen machte den Song live so eindringlich, Gänsehaut garantiert. Wir hören uns.

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1: Schön zu sehen, dass ihr wieder Lust auf eine Runde Musikexpress habt. Hier ist Brady, hier ist Radio Haspe und ihr habt eingeschaltet, um die wilde Fahrt mitzumachen. Und darum gleich mal anschnallen und Bügel runter. Der Musikexpress startet mit voller Fahrt. Uriah Heep mit Look at Yourself von 1971. Anfang der 70er, Schlaghosen, Gitarrenriffs und wilde Experimente. Uriah Heep war die Mischung aus Heavy Metal, Prog Rock und Theater auf der Bühne. Quasi eine Kirmes im Headbanger-Style. Die Band nahm das Album in nur wenigen Wochen auf und das Titellied war ursprünglich viel länger. Live oft improvisiert, damit jeder Fan seinen ganz persönlichen Trip erleben konnte. In den britischen Charts erreichte es Platz 39. In Deutschland wurde es direkt ein Fanfavorit. Und jetzt Augen schließen, einsteigen, zurücklehnen. Oh, die andere Reihenfolge natürlich. Erst einsteigen, dann zurücklehnen, dann die Augen schließen. Der Musikexpress bringt euch jetzt Uriah Heep. Direkt in euer Wohnzimmer.

Das war doch mal eine gute erste Runde hier im Musikexpress auf Radio Aspe. Mein Name ist Brady und ich werde euch jetzt noch weiter durch die Kirmesgesellschaft hier führen auf unserem Musikexpress. Jetzt gibt's erst sanftes Gänsehautflair und dann Rock Power vom Feinsten. Ruth Ruth mit Uninvited von 1993. Der Song entstand nach einem spontanen Studio-Jam, als die Band einfach mal die Technik ausließ. Und siehe da, der Track wurde ihr unterschätztes Highlight. Chartmäßig kein Riesenhit, aber ein Geheimtipp für alle, die Indie-Rock mit Herz suchen. Dann drehen wir auf mit Little Steven, Under the Gun von 1987. Steven Van Zandt schrieb den Song als Reaktion auf die politischen Spannungen der 80er und spielte alle Gitarrenparts selbst ein. In den USA kam er auf Platz 18 der Rockcharts und entwickelte sich live zu einem Dauerbrenner. Hier trifft politische Schärfe auf Stadionrock-Kirmes. Das ist der Musikexpress auf Radio Aspe. Die Doppelrunde bringt euch Ruth Ruth und Little Steven vom leisen Flüstern zum kraftvollen Auftritt in einer Runde.

Ihr hört hier den Musikexpress auf Radio Aspe. Ich bin Brady und jetzt fahren wir in die 60er ins gesetzlose Rock'n'Roll-Land. Zuerst Bobby Fuller IV mit I Fought the Law von 1966. Bobby Fuller nahm den Song quasi nebenbei auf und es wurde eine Hymne für Rebellen weltweit. Charthöhepunkt, Platz 9 in den US-Charts. Live ein echter Kracher, der Fans immer noch begeistert. Dann kommen wir zu Roy Orbison mit Mean Woman Blues aus dem Jahr 1963. Orbison sang den Song in einem einzigen Take ein. Seine charakteristische Stimme machte aus dem einfachen Rockabilly-Track einen Klassiker. In den Charts erreichte er Platz 20 in den USA, aber die Zeit hat ihn längst unsterblich gemacht. Hier trifft rauer Humor auf himmlische Stimme. Das ist der Musikexpress auf Radio Aspe. Wir bringen euch The Bobby Fuller IV und Roy Orbison, Gesetzesbrecher und Liebeschaos, in einer wilden Fahrt hier auf dem Musikexpress.

Und weiter geht die wilde Fahrt hier im Radio Haspel Musikexpress. Jetzt gibt's erst Cowboy Rock und dann deutsche Herzblut-Lyrics. Zuerst Bon Jovi mit Wanted, Dead or Alive von 1986. Bon Jovi soll den Song teilweise auf dem Tourbus-Klo geschrieben haben. Naja, trotzdem wurde es sofort ein Klassiker. In den USA Platz 7 der Charts und live ist es ein Dauerbrenner, der jedes Stadion zum Mitgrölen bringt. Hier rauscht Western-Romantik durch die Boxen. Dann kommt Heinz-Rudolf Kunze mit Meine eigenen Wege aus 1983. Eigentlich schrieb Kunze den Song als rebellisches Statement gegen Erwartungen und Konventionen. Ironischerweise wurde er damit zum Mitsing-Hit auf jeder Schulabschlussfeier. In den Charts Platz 14 in Deutschland, aber als Hymne für Individualisten unsterblich. Jetzt gibt's Bon Jovi und Heinz-Rudolf Kunze auf die Ohren. Rock, Rebellion und Herzblut in einer Fahrt auf dem Musikexpress mit Brady auf Radio Haspel.

Jetzt wird's wild, vom Meeresrauschen bis zum Hexenzauber. Wir fangen an mit Rote Sand und Wellenreiter. Ja, das kennt kaum jemand. Der Song entstand bei einem echten Surftrip der Band an der Nordsee. Gitarre im Sand, Mikrofon im Wind. Charttechnisch 1983 nur ein Nischenhit. Aber für Fans ein absoluter Sommerklassiker. Dann wird's mystisch, die Rattles mit The Witch von 1968. Der Song wurde angeblich inspiriert von einer Hexenlegende aus Hamburg. Charthöhepunkt, Platz 2 in Deutschland und ein Dauerbrenner der Beat-Ära. Hier gibt's Hexenkessel und Gitarrenpower in einem. Ihr hört den Musikexpress auf Radio Haspe. Ich bin Brady und ich bringe euch Rote Sand und die Rattles. Wellenreiten und Hexenzauber auf einer Doppelrunde hier im Musikexpress.

Jetzt fahrt ihr mit dem Musikexpress ins Progressiv-Rock-Labor und dann auf die sonnige Route 66. Wir starten mit Jane. Scratches on your back. Die Band nahm den Song teilweise live im Studio auf, was die Mikrofone beinahe zum Glühen brachte. Chartmäßig eher underground, aber die Fans liebten jede Minute des epischen Sounds. Das ist Prog-Rock wie eine Achterbahn ohne Bremse. Dann kommen wir zu den Eagles mit Take It Easy. Jackson Browne schrieb das Stück als kurzen Roadtrip-Song und Glenn Frey machte daraus einen der größten Hits der Band. Platz 12 in den US-Charts und heute ein Klassiker, der in jedem Roadtrip-Playlist-Paket Pflicht ist. Hier fährt der Musikexpress entspannt, doch voller Energie durch Kalifornien. Hier auf Radio Aspe bringen wir euch im Musikexpress Jane und die Eagles, Prog-Rock-Abenteuer und sonnige Leichtigkeit in einer Abfahrt.

Ihr hört den Musikexpress auf Radio Aspies Brady und jetzt wird's erst folkig und dann psychedelisch. Wir fangen an mit Roger McGuinn mit King of the Hill aus dem Jahr 1972. McGuinn, ex-Bird, nutzte seine 12-seitige Rickenbacker-Gitarre, um dem Song den typischen Birds-Sound zu verpassen. Das funktionierte so gut, dass die Fans bis heute beim ersten Ton mitsingen. Charttechnisch solide, aber vor allem ein Klassiker für Liebhaber von harmonischem Folkrock. Und dann geht's tiefer mit Amboy Dukes mit Journey to the Center of the Mind aus dem Jahr 1968. Ted Nugent schrieb den Song während einer Phase intensiver Experimente mit Soundeffekten. Live soll das Publikum manchmal völlig hypnotisiert gewesen sein. In den US-Charts Platz 16 und er gilt bis heute als psychedelisches Meisterwerk. Wir tauchen ein in den Mindtrip der 60er. Das ist der Musikexpress hier auf Radio Aspe. Wir bringen alles durcheinander. Roger McGuinn und The Amboy Dukes. Von den Hügeln Amerikas bis in die Tiefen des psychedelischen Universums.

Und noch ein letztes Mal heißt es, anschnallen und festhalten. Jetzt schließen wir die Schleife, liebe Fahrgäste. The Birds mit Wasn't Born to Follow von 1968. Der Song wurde für den Film Easy Rider geschrieben und spiegelt den Geist der Gegenkultur perfekt wider. Freiheit, Abenteuer und ein bisschen Rebellion. Obwohl nie ein großer Charthit, ist er bis heute ein Symbol für Aufbruch und Antikonformismus. Hier fährt der Musikexpress mitten in die 60er-Jahre-Coolness. Und während die letzte Runde durch Studio rauscht, ein kleiner Blick zurück. 15 Tracks von Prog über Southern Rock, Folk bis Hard Rock und jede Kurve, jede Achterbahn, jede Loopingfahrt mit Herz, Humor und Kirmesflair serviert. Jetzt Bügel runter, Hände hoch. Danke, dass ihr mit Radio Haspel durch die musikalische Achterbahn gefahren seid. Der Musikexpress stoppt hier, aber die Melodien bleiben bis zur nächsten Fahrt. Und ich sag tschüss, bis demnächst. Mein Name ist Brady, bleibt dran, Radio Haspel hat immer was für eure Ohren.

Im August 1968 hatte sich die britische Rockband The Yardbirds, die wir eingangs gehört haben, aufgelöst. Gitarrist Jimmy Page, das einzig verbleibende Mitglied der Yardbirds, behielt die Rechte auf den Namen der Band und die vertraglichen Verpflichtungen für eine Konzerttour in Skandinavien. Für seine neue Band warb Page den Bassisten John Paul Jones, den Sänger Robert Plant und den Schlagzeuger John Bonham an. Im September 1968 tourte die Band als The New Yardbirds durch Skandinavien und führte alte Songs von den Yardbirds, aber auch neue Songs wie Communication Breakdown oder How Many More Times auf. Im Oktober 1968, einen Monat nachdem die Band nach England zurückgekehrt war, änderte Page den Namen der Band in Led Zeppelin. Somit möchte ich euch willkommen heißen zur Ausgabe Nummer 4 von Legenden, heute mit Led Zeppelin. Sie buchten 1968 die Olympic Studios in London, um ihr Debütalbum aufzunehmen, mit dem Titel Good Times, Bad Times.

Led Zeppelin gehören mit 300 Millionen verkauften Alben zu den erfolgreichsten Bands überhaupt. Der Tod des Schlagzeugers John Bonham im September 1980 markierte das Ende der Band, die mit dem Sänger Robert Plant, dem Gitarristen Jimmy Page und dem Bassisten John Paul Jones durchgehend in gleicher Besetzung aktiv war. Musikalisch gehörte Led Zeppelin zu den Pionieren des Hard Rock, Blues Rock, Progressiv Rock sowie des aufkeimenden Heavy Metal, verarbeitete aber auch Einflüsse der Folkmusik. Bevor sie zu Led Zeppelin kamen, spielten Sänger Robert Plant und Schlagzeuger John Bonham beide in der britischen Band Band of Joy, die mehrere Demos aufnahm, aber nie Platten veröffentlichte. Der einstige Roadie der Band war Noddy Holder, der später Frontmann der Band Slade wurde. Man kann die Stimme und das Schlagzeugspiel in diesem frühen Song aber durchaus erkennen. Band of Joy mit I Got to Find My Baby.

The Firm war eine britische Rock-Supergroup, die 1984 mit dem Sänger Paul Rodgers, dem Gitarristen Jimmy Page, dem Schlagzeuger Chris Slade und dem Bassisten Tony Franklin gegründet wurde. Die Band veröffentlichte 1985 und 86 zwei Alben und feierte schließlich mit den Songs Radioactive, All the King's Horses und Satisfaction Guaranteed ihre größten Charterfolge.

Hole the Love, mit dem das Album Led Zeppelin 2 beginnt, basiert auf dem Song You Need Love von Muddy Waters aus dem Jahre 1962 und enthält Zitate aus dem Song You Need Loving von den Small Faces aus dem Jahre 1966. Niemand weiß, woher das unvergessliche Gitarrenriff kam, das sich im Song stets wiederholt. Rupert Plant kommentierte es so: Egal wo es herkam, es hing alles an diesem Riff.

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0: Im September 1968 nahm PJ Proby, ein US-amerikanischer Singer-Songwriter, das Album Three Week Hero auf, das 1969 veröffentlicht wurde. Es handelt sich um eine Sammlung von Balladen im Country-Stil gemischt mit Blues, wobei die New Yardbirds, die später zu Led Zeppelin wurden, als Begleitband dienten.
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Auf dem Album Truth von Jeff Beck wirkten nicht nur Rod Stewart und Ron Wood mit, sondern an der Orgel saß niemand Geringeres als John Paul Jones. 1968 wollten Pink Floyd Jeff Beck als Gitarristen anwerben. Jeff Beck starb am 10. Januar 2023 im Alter von 78 Jahren an einer bakteriellen Meningitis. Hier Jeff Beck mit Beck's Bolero.

Robert Plant gründete 1981 The Honeydrippers, um sein langjähriges Ziel zu erreichen, eine Rockband mit einer starken Rhythm-and-Blues-Basis zu haben. Die ursprünglich in Worcester gegründete Band bestand auch aus dem ehemaligen Led Zeppelin-Gitarristen Jimmy Page, Jeff Beck, wie Page ein ehemaliges Yardbirds-Mitglied, und anderen Freunden und bekannten Studiomusikern. Die Band veröffentlichte am 12. November 1984 nur eine Aufnahme, eine EP mit dem Titel The Honeydrippers Volume 1. Eine Single-Auskopplung aus dem Album war Sea of Love, ein Remake eines Songs von Phil Phillips aus dem Jahre 1959. Der Song erreichte 1984 Platz 3 der US-amerikanischen Charts. Es gab jedoch keine weiteren Veröffentlichungen dieser Gruppe.

Im Sommer 1994 kamen Jimmy Page und Robert Plant für einen Fernsehauftritt im Rahmen der Reihe MTV Unplugged in London zusammen. Dabei wurden alte Led Zeppelin-Stücke mit nordafrikanischen Musikern sowie dem London Metropolitan Orchestra neu arrangiert eingespielt. So auch der wunderschöne Titel The Battle of Evermore. Die Instrumentierung des Songs besteht aus akustischer Gitarre und Mandoline, während der Text auf J.R.R. Tolkiens Fantasy-Roman Der Herr der Ringe anspielt. Den weiblichen Gesangsgegenpart übernahm Naima Akhtar, eine britische Sängerin indischer Abstammung.

Coverdale Page war anfangs der 90er Jahre eine Blues-Rock-Band der beiden britischen Musiker David Coverdale und Jimmy Page. Als Grund dafür vermuteten manche Kritiker, dass Robert Plant im Zuge eines geplanten Comebacks von Led Zeppelin einen Rückzieher gemacht hatte und Page ihn durch die Zusammenarbeit mit Coverdale ärgern wollte. Sie veröffentlichten ein einziges Album und setzten das Projekt anschließend nicht mehr fort. Coverdale und Page mit Feeling Hot.

Led Zeppelin 3 ist logischerweise das dritte Album von Led Zeppelin. Das Album beginnt mit dem Immigrant Song, einer klassischen Hardrock-Nummer im Stil der bisherigen Werke.

Das US-amerikanische Musikmagazin Rolling Stone listete Page auf Platz 3 der 100 größten Gitarristen aller Zeiten. 1988 brachte er sein einziges Soloalbum Outrider heraus, ein sehr stark vom Blues geprägtes Werk. Davon habe ich Wanna Make Love ausgesucht.

Das 1970 erschienene Album Lord Such and Heavy Friends unter Mitwirkung von Jimmy Page, John Bonham, Jeff Beck, Noel Redding und Nicky Hopkins erzielte in den USA eine Chartplatzierung, wurde aber von der BBC im Jahre 1998 zur schlechtesten Platte aller Zeiten gekürt. Die beteiligten Musiker distanzierten sich später von dem Album. Besonders Jimmy Page zeigte sich verärgert. Er habe bis auf einige Wawa-Effekte auf einem Track überhaupt nichts beigesteuert. Trotzdem habe Such es so dargestellt, als sei er der einzige daran beteiligte Gitarrist gewesen. Offenbar war dem beteiligten Musiker nicht klar gewesen, dass Such die bei Studio-Sessions entstandenen Aufnahmen als Album veröffentlichen wollte.

Hallo zusammen und freut euch mit mir auf eine weitere Ausgabe von Rock from Heaven. Oftmals scheint euch dieses Format sehr gut zu gefallen, das habe ich aus den Zuschriften entnommen. Und so weiter habe ich nochmal einige Sendungen neu produziert. Beginnen wir mit Pink Floyd und Up and Them in Erinnerung an den Keyboarder Rick Wright, der leider auch viel zu früh von uns gegangen ist.

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Das Unglück, das manche Rockmusiker erlitten haben durch zu viele Drogen, Autounfälle oder auch Flugzeugabsturz, ist schon zum Teil markant. Aber das Unglück, was John Glasscock von Jeff Total hatte, der Bassist, der damals Jeff Hammond bei Jeff Total ersetzte, war wirklich ein echtes Unglück. Auf dem Weg zur Bühne stürzte er und brach sich ein Stück Zahn ab. Naja, bisschen Schmerzen, nicht weiter was bei gedacht. Er spielte weiter auf Turnier und. Aber es entzündete sich derart, es hatte eine Virusinfektion zur Folge, die aufs Herz schlug und er daran verstarb. In Erinnerung an einen fantastischen Musiker, der super auch zu Tal passte, hier sind Jethro Tull mit Hunting Girl.

ein Baum von einem Mann mit einer fantastischen Stimme und einer virtuosen Geigenspielerei, das war kein geringerer als Mr. Steinhardt von Kansas. Robbie Steinhardt und hier mit Carry On Wayward Song erinnern wir uns an diesen fantastischen Musiker hier bei Radio Aspen in der Sendung Rock from Heaven.

Eine Ikone der Rockmusik, die von uns gegangen ist. Kein geringer als Gary Brooker und hier mit seiner Band Procol Harum und dem fantastischen Song A Salty Dog. Immer wieder gern zu hören, immer wieder gerne hier auch bei Radio Haspe und diesmal bei Rock from Heaven.

in einem Land des 21. Jahrhunderts immer noch so zu tun, als brauchte jeder eine Waffe, das ist Amerika. Und natürlich ist es auch so, dass zum Teil die Polizei sehr übergriffig ist. Es erwischte auch so den amerikanischen Gitarristen Roy Buchanan. Bis heute ist ungeklärt, warum er und wie er in der Polizeigewahrsam zu Tode kam. In Erinnerung an einen fantastischen Gitarristen und gegen jede Form von Gewalt, auch Polizeigewalt, hier Roy Buchanan und der Song When the Guitar Plays.

Randy Meisner gehörte schon zu den Eagles, als diese noch als Begleitbengel von Linda Ronstadt durch die USA zogen. Und ich habe jetzt einen Song ausgesucht, um ihn an ihn zu erinnern, in dem er auch die Lead Vocals übernommen hat. Hier kommen die Eagles mit Take It to the Limit mit Randy Meisner an den Vocals.

Dan Peck war Gitarrist der Band America, die mit Horse with No Name einen riesen Erfolg hatten. Es dauerte lange, bis sie wieder einmal in die Hitparade rankamen, und zwar mit dem Song The Last Unicorn nach dem gleichnamigen Animationsfilm. The Last Unicorn in Erinnerung an Dan Peck.

Erinnerungen an Neil Peart. Nicht nur Drummer bei Rush, dieser fantastischen Band aus Kanada, sondern er war auch für die Texte verantwortlich. Neben Sozialkritischen hat er immer wieder Science-Fiction-Sachen geschrieben, die dann unheimlich viel in der Musik sich wieder gespiegelt haben. Rush haben eine Mischung aus Progressivrock, Hardrock und zum Teil auch Heavyrock gebracht. Und ich habe hier einen etwas längeren Titel ausgesucht, der aber umso schöner ist. Ich habe hier vor euch Rush mit Xanadu in Erinnerung an einen fantastischen Drummer und Lyriker.

Er war ein Ausnahmegitarrist und hat viele, viele Gitarristen beeinflusst. Kein geringerer als Eddie Van Halen, bekannt auch mit seiner Band Van Halen natürlich. Und in Erinnerung an diesen fantastischen Gitarristen, Why Can't This Be Love, Rock From Heaven hier bei Radio Haspe und am Mikrofon, euer Yoshi.

Den Abschluss bilden heute die Rolling Stones. Gitarrist Brian Jones, wir wissen es, zu viele Drogen, tot am Swimmingpool. Und er hat einen Song mitgeschrieben, der jetzt eigentlich auch als Trauermusik gut am Ende passt. Paint in Black, in Erinnerung an Brian Jones von den Rolling Stones.

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1: So, bevor es jetzt mit Hot und Blue weitergeht, hier ist noch eine Unwetterwarnung. Und zwar zieht aus Finnland ein Metal-Gewitter herüber. Der Stärke Nightwish. Und der Name dieses Gewitters heißt The Poet and the Pendulum.

Eine ganz berühmte Phrase in der Rockmusik ist die Behauptung, diese Band hinterlegt einen Klangteppich. Was damit gemeint ist, werden wir gleich akustisch hören. Denn eine der schönsten Balladen von Uriah Heep, Illusion, das ist wirklich ein Klangteppich.

Bleiben wir noch auf der Blues-Seite. Diesmal mit Deep Purple und einer der seltenen Balladen von Deep Purple. Aus der Zeit mit Coverdale und Hughes bringe ich euch heute zum Gehör Soldiers of Fortune.

zurück zu Hot und zu einer Band, die eigentlich alles hat. Klasse Musiker, tolle Songs, absolut gute Konzerte. Und trotzdem hat diese Band es nie geschafft, in der ersten Liga weltweit mitzuspielen. Hier geht es um Saxon und sie bringen uns den Song Dogs of War.

Wenn ich nun Queen ankündige, so denken die meisten bestimmt an Bohemian Rhapsody. Doch von dem Album, auf dem dieser Supersong ist, ist ein absoluter Klassiker versteckt. The Prophet Song von Queen und Freddie Mercury.

In Deutschland gibt es wirklich Leute, die das alte Kaiserreich sich wieder wünschen. Was Konstantin Wecker dazu sagt, das hat er hier musikalisch gebracht, und zwar mit dem Song Der alte Kaiser. Hört mal gut zu.

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In 2018 veröffentlichte Eurojip ihr 24. Studioalbum mit sehr viel Erfolg und Eintritt in die Hitparade. Von diesem Album habe ich für euch ausgesucht Rocks in the Road, ein echter dynamischer Eurojip-Klassiker mittlerweile.

Den Abschluss der heutigen Sendung Hot and Blue macht die Band East of Eden. Sie haben folkloristische Elemente mit Rockmusik jeweils vereint und bieten jetzt hier Jig a Jig für euch.

0: Das war Hot and Blue für heute. Mein Dank geht an Yoshi, der mit seinem absoluten Musikwissen diese Sendung sehr bereichert und zu jedem Titel immer irgendwas zu sagen hat. Wollt ihr auch was dazu beitragen, einfach eine Mail an radiohaspe@gmx.de. Yoshi oder ich werden euch dann sicher antworten. Wir hören uns wieder, bleibt schön dran. Hier geht's weiter mit guter Musik auf laut.fm/radiohaspe. Wir sind 24 Stunden für euch erreichbar auf diesem Sender.
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1: Herzlich willkommen zu Legends Nummer 2. Es handelt sich diesmal um die Band Uriah Heep. Und der erste Teil der Geschichte beginnt mit der Band The Gods, gegründet 1965. War nicht gerade besonders erfolgreich, in Deutschland auch nicht so bekannt, aber einige Musiker von ihnen sind zur Welt rumgekommen. Bassist Greg Lake wechselte von ihnen zu King Crimson, später gründete er mit Keith Emerson und Carl Palmer die Band Emerson, Lake and Palmer. Als nächstes hätten wir Mick Taylor, der zu Rolling Stones ging. Dann ist da noch Paul Newton, später der erste Bassist bei Uriah Heep. John Glasscock, Bass. In der Mitte der 70er Jahre wechselte er zu Jethro Tull. Und noch zwei Herren, die später bei Uriah Heep für Furore sorgten. Ein gewisser Herr Ken Hensley und ein gewisser Herr Lee Kerslake. Und hier kommen die Gods mit To Samuel a Son.

aus der Gruppe Spice, die David Byron und Mick Box gegründet hatten, wurde 1969 auf Anraten ihres Managers die Band Uriah Heep. Und sie suchten noch nach einem Slide-Gitarristen und Keyboarder. Der kam dann in Personalunion in Form von Ken Hensley, den wir gerade bei den Gods gehört haben. Mehr zu Spice und was noch nach den Gods kam, bevor er zu Heep kam, in der dritten Ausgabe. Aber jetzt erst einmal Gypsy mit Uriah Heep, dem ersten Stück vom ersten Album.

Mancher wechselt nicht so oft seine Unterhosen wie Uriah in den ersten 2-3 Jahren ihrer Schlagzeuger. Hier nehmen wir zum Beispiel das Beispiel Keith Baker. Er kam 1971 zur Band, spielte mit der LP Salisbury mit ein und verließ dann wieder Uriah Heep. Er schloss sich der Band Cressida an, die auch auf Vertigo vertrieben wurde, und hier habe ich von euch aus für euch ausgesucht den Song Asylum von Cressida, Keith Baker an den Drums.

Mit dem 1971 veröffentlichten Album Look at Yourself schafften es Uriah in die Weltspitze. Einer der größten Songs, den Uriah jemals geschrieben haben, ungefähr so, was Deep Purple und Child in Time ausmacht, das ist natürlich für Uriah July Morning. Und diesen Song möchte ich euch jetzt erstmal präsentieren. July Morning von dem Album Look at Yourself aus dem Jahre 1971. Am Synthesizer als Special Guest Manfred Mann.

Zwischen den Aufnahmen der LPs Dimmers and Wizards und Magician's Birthday im Jahre 1972 hatte Ken Hansen noch viele Ideen. Einige Songs hatte man schon mal live gespielt, aber sie kamen auf kein offizielles Urheb-Album. Also veröffentlichte er 1972 sein erstes Solo-Album, nämlich Proud Words on a Dusty Shelf, mithilfe von Lee Kazlik an den Drums und Gary Thane am Bass. Ich habe hier ausgesucht Cold Autumn Sunday, Ken Hensley, 1972.

Was haben Ira Heep bzw. der Ken Hensley mit deutschem Krautrock zu tun? Na, das will ich euch verraten. Die Band Weed, gleichnamiges Album Weed, ließ sich die Songs von Ken Hensley schreiben. Eine komplette LP. Dann verkaufte er dieses an die Produzenten, die Songs. Und nun, Weed hatte eine ganz tolle LP rausgebracht. Und die klang zum Teil wirklich ziemlich nach Ira Heep, wie man jetzt hören wird. Sweet Morning Light, komponiert von Ken Hensley, verkauft an den Produzenten von Weed. Krautrock made by Ken Hensley.

Die Konkurrenz zwischen David Byron, dem Sänger, und Ken Hensley, dem Multiinstrumentalisten und Komponisten, die gab schon immer bei Uriah Heep. Und so mache ich jetzt einmal einen Sprung in das Jahr 1975. Es gab einige Krisen im Jahr zuvor und David Byron entschied sich doch auch mal ein Soloalbum aufzunehmen. Er nannte es Take No Prisoners. Und hieraus hören wir den Midnight Flyer. David Byron, Solo 1975.

Bei der Urip-Geschichte gehe ich jetzt nicht chronologisch vor. Es kommen ja auch noch zwei weitere Folgen. Also mache ich einen weiteren Sprung. Denn die Tage von David Byron und Urip waren gezählt. 1976 war Schluss. Nach seinen Auftritten, die immer wieder durch Alkoholgenuss richtig in die Hose gingen, war Schluss mit Byron. Dafür holte man den Sänger der Band Lucifer's Friend, der auch nebenbei bei Les Humphreys Singers sein Geld verdiente, nämlich John Norton. Hier aus seiner Zeit mit Lucifer's Friend, Ride in the Sky.

Und noch ein Zeitsprung. Der vierte Keyboarder von Uriah, den stelle ich jetzt gerne vor. Den gewissen Herrn Phil Lanson. Er spielte in verschiedenen Bands, unter anderem auch bei Grand Prix. Das erste Album war noch mit Bernie Shaw als Sänger, der auch später zu Uriah kam. Später wurde dieser ersetzt durch Mr. McAuley, der wiederum mit Michael Schenker Aufnahmen machte. Jetzt aber erstmal hier Phil Lanson mit seiner Band Grand Prix und dem Song Samurai.

Der erste Teil der Uriah-Heep-Story kommt zum Ende. Aber ein Song geht noch, und zwar von dem ersten Album, Studioalbum meine ich damit, das Uriah Heep mit Phil Lanson und Pernischow aufgenommen haben, nach dem fantastischen Live-Album Live in Moskau, das war Raging Silence im Jahre 1989. Phil Lanson beweist, dass er nicht nur ein toller Keyboarder ist, sondern auch Songwriter. Und deswegen habe ich ausgesucht von Phil Lanson, von Uriah Heep, Bad, Bad Man. Und ich sage, freut euch schon mal auf Teil 2 der Uriah Heep-Story. Die wird genauso spannend und interessant.

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1: Hallo und schön, dass ihr dabei seid zur zweiten Ausgabe von Legends Nummer 2, und zwar Uriah Heep. Springen wir jetzt mal in die Gegenwart, mehr oder minder. Vom 25. Album, Studioalbum ist damit gemeint, Chaos and Colors, einen richtigen Kracher für euch hier. Freedom to be Free, Uriah Heep, von ihrem aktuellen Album.

Der grandiose Bassist Trevor Balder, der seine Karriere bei Spiders of Mars begann und viele, viele Jahre bei Eurythmics spielte, wusste, dass er todkrank war. Er hatte Krebs. Und er wollte noch einmal eine Aufnahme für sich machen. Und zwar all die Songs oder die Songs, die er für Eurythmics geschrieben hatte, und noch einmal neu aufnehmen. Von dem Album Sonic Origami hat er ausgesucht Shelter from the Rain, den er nochmal vollkommen neu abgemischt hat und eingespielt hat. Shelter from the Rain mit Trevor Balder, der unvergessene Bassist von Uriah Heep.

nachdem es zwischen John Norton, dem Sänger, und Ken Hensley, Kopf der Band, zu richtig Krach gegeben hatte, musste John Norton seinen Koffer packen. Auch Jerry Brown, der damalige Manager, spielte dort eine wichtige Rolle. Nun suchte man Ersatz. Ausgesucht wurde eigentlich Peter Golby, den hatte Ken Hensley absolut favorisiert. Doch die Band entschied sich für John Sloman. Es gab richtig Krach in der Band. Und nach einer LP war für John Sloman mehr oder minder Schluss. Ken Hensley stich aus und Uriah Heep schien am Ende. Hier nun einmal John Sloman mit Long Tall Sally.

John Wetton, der bei King Crimson begann, zu Family ging, zu Roxy Music, kam irgendwann mal auch zu Uriah Heep. Dort nahm er zwei LPs auf, Return to Fantasy und High and Mighty. Dann war für ihn ein Schluss. Byron flog aus der Band, John Wetton stieg aus und gründete seine Band Asia. Aber er hatte zudem noch einige Soloprojekte laufen und die habe ich ausgesucht von John Wetton für euch, Jane. Und RIP John, du warst ein ganz toller Musiker.

Phil Lanson, der Keyboarder, seit 1986 bei Uriah Heep, hat in der Zwischenzeit auch ein Soloalbum aufgenommen. Und aus diesem fantastischen Album möchte ich euch jetzt einen Track spielen, den hatte ich auch, glaube ich, schon mal in Hot and Blue. Der Song heißt Forest. Phil Lanson von Uriah Heep mit seinem Solo Forest.

Nach über 20 Jahren trafen die alten Musiker zusammen. Mick Box, Rick Astley, Phil Hansen, Bernie Shaw und auch Ken Hensley. Die hatten sich endlich mal wieder was zu sagen, spielten ein fantastisches Konzert zusammen in 2002 und Hensley begann noch einmal auf der Bühne präsent zu werden. Von seinem Album, Live-Album, Ken Hensley and the Live Fire, The Last Dance.

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2: Kehren wir noch einmal in die 69er Jahre zurück, in die Zeit vor Euroheap, zu Ken Hensley und Lee Kerslake. Nachdem sie beide auch God verlassen hatten, beziehungsweise die Band sich aufgelöst hatte, stiegen sie bei Too Fat ein. Sie nahmen zwei LPs auf und von einer dieser LPs habe ich ausgesucht Indian Summer. Ken Hensley, Lee Kerslake mit der Band Too Fat.

Die ersten beiden LPs von Uriah Heep, Very Beaver Rumble und Salisbury, kamen noch in den USA raus. Nur A, hatten sie einen anderen Cover und B, waren zum Teil die Songs auch verändert. Also die Reihenfolge und die Songs an sich. So hören wir zum Beispiel in Europa Bird of Prey als Opener von Salisbury. Dieser Song wiederum ist auf der amerikanischen Uriah Heep drauf. Denn die heißt nur Uriah Heep, weil sie nicht Very Evil, Very Amber heißt. Kein Mensch weiß warum. Auf der anderen Seite, auf der Gypsy Single hier in Europa, ist genau diese amerikanische Fassung von Bird of Prey, die etwas unterschiedlich ist als B-Seite. Nun egal, ich habe jetzt für euch aufgelegt, Uriah Heep und Bird of Prey aus dem Jahre 1970.

Und schon geht die zweite Sendung von Legends Euroleague dem Ende zu. Aber vorher habe ich gleich noch einen Song für euch und eine Ankündigung für Ausgabe Nummer 3. Da werde ich nochmal einige ganz interessante Sachen spielen. Spice, Too Fat natürlich und Head Machine, was sich damit auf sich hat, werde ich dann auch erzählen. Dazu gibt es noch ein, zwei Tracks, die ganz, ganz selten sind von Euroleague. Es geht um ein Album, das eigentlich nie offiziell rausgekommen ist. Aber lasst euch überraschen, doch vorher, hier zum Rauschmeister des Abends, wird jetzt Euroleague mit What Kind of God. Mittlerweile schon ein echter Klassiker und immer wieder gerne live gespielt.

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1: In der Legend-Serie geht es weiter mit Uriah Heep. Ich springe nochmal in die Zeit, gemeinsame Zeit von Ken Hensley und Lee Kerslake. Nach den Bands Gods und Two-Fat hatten sie noch ein gemeinsames Programm, nämlich die Band Head Machine. Unter Pseudonym traten sie auf, die Jungs von den Gods, und ihr Song hier ist The First Time.

Aus der Band Spice, gegründet von David Byron und Mick Box, wurde später Uriah Heep. Doch nun hören wir uns einmal an, wie Spice klangen, bevor daraus Uriah Heep wurde, mit Ken Anslinger an den Keyboards unter anderem. Hier der Song Born in a Trunk mit Spice, Mick Box und David Byron.

Nachdem Kenensley zu Uriep gegangen war, trennten sich die Wege von Lee Kerslake und Ken. Doch das sollte ja nicht allzu lange sein. In der Zwischenzeit, während also Kenensley bei Heap mittlerweile mitmischte, spielte Lee Kerslake bei der National Help Band und hieß der Song Too Much Country Water. Lee Kerslake an den Drums.

In der Frühzeit von Uriah gab es sehr viele Umbesetzungen im Bereich der Rhythmus-Section. Diverse Schlagzeuger wechselten, so kam dann 1972 Lee Kerslake, bekannter von Kenensley, wie wir ja wissen, zu Uriah, und auch ein neuer Bassist stand auf der Liste. Paul Newton hatte man nach 3 LPs rausgeworfen, Mark Clark verpflichtet, und während Mark Clark oben auf der Bühne stand und mit Heap ein Konzert gab, war unten ein gewisser Gary Thayne aus Neuseeland, ein junger Mann, der sich mit Uriah-Songs einübte. Er spielte damals noch bei der Band Keith Hartley, und hier ist der Song Not Foolish, Not Wise mit Gary Thayne, dem absoluten Bassisten, hier am Gerät.

erschien seit 1972 dem Album Dimmes and Wizards, gefolgt von Magician's Mercy, Sweet Freedom und später 74 von Wonderworld. Uriah wäre endgültig an der obersten Spitze angekommen. Doch es gab Probleme, und zwar schon im Jahre 1974. Zum ersten Mal ließen sie ein großes Festival in Deutschland platzen, was ihnen richtig Ärger reinbrachte. Die LP Wonderworld lief nicht so wie versprochen. Und ganz ehrlich, es gab Probleme mit Gary Thayne. Er hatte ein großes Drogenproblem und nach einem Stromschlag in den USA beim Konzert war er nicht mehr musikalisch für die Band zu vertreten. Also wurde er ausgewechselt. Doch das bedeutete auch, Ken Hensley machte sich seine eigenen Gedanken. Er wollte eigentlich eine Solokarriere starten und veröffentlichte 1975 sein zweites Soloalbum Eager to Please. Und hier hören wir den Titeltrack Ken Hensley, Eager to Please.

1976 erschien das Relief-Album High Mighty. Damals noch mit John Wetton, der als Ersatz für Gareth Hayne dazugekommen war. Und das letzte Album auch mit David Byron, der nach diesen Aufnahmen die Band verlassen musste. High Mighty hatte einige Aufmerksamkeiten. Es war das erste Album, das sie selbst produziert hatten, ohne Gary Brunn, also Ken Hensel hatte die Produktion übernommen und hatte sämtliche Titel geschrieben. Für manche ist diese LP eine Offenbarung, für mich ist sie, sagen wir mal, durchschnittlich. Und der Song, den ich hier jetzt vorspiele, hat etwas Besonderes. Den Liedgesang teilen sich nämlich John Wetton und Ken Hensley. Byron soll angeblich krank gewesen sein, deswegen konnte er diesen Song nicht einspielen. Naja, lassen wir uns überraschen. Hier kommen Uriah Heep mit One Way or Another, einer der besten Songs auf dem Album High and Mighty.

Nach seinem Herauswurf bei Rahib gründete David Byron die Band Rough Diamond. Die erste LP, Rough Diamond genannt nach der Band, erschien 1977. Mit dabei Clem Clemson, man sprach von einer sogenannten Superband. Doch nach einer LP war schon wieder Feierabend. Ich habe ausgesucht von Rough Diamond mit David Byron an den Lead Vocals, End of the Line. Byron probierte danach eine Solo-Karriere zu starten, doch er kam nicht mehr in die Gänge. Als er zu Rahib zurückkommen sollte, Mick Box und Trevor Bolder wollten ihn holen, hatte er das verneint. 1985 verstarb er nach extremen Alkoholmissbrauch und hat wohl 1 Million Pfund durchgebracht. Ich sag mal so, David, RIP da oben, wo immer du bist.

Das große Rätselraten begann. Wer wird Nachfolger an dem Mikrofon für David Byron? Es gab zig Kandidaten, aber einer machte letztendlich das Rennen. Ein gewisser John Lawton, bekannt von der Band Lucifer's Friend, auch bei Deep Purple im Gespräch als Ersatz für Ian Gillan, der ausgeschieden war 1973 und nun auch noch bei den Les Humphreys sein Geld verdiente. Mittlerweile hatten sie 3 LPs aufgenommen, eine 4. war im Kasten. Eine LP, 10 Miles High, die nie veröffentlicht wurde. Die Geschichte besagt, man hätte bei Ken Hensley eingebrochen und das Acetat gestohlen. Doch ich hatte die Möglichkeit, Hensley danach persönlich zu fragen und er sagte, er gehe davon aus, dieses Acetat hat Gary Brunn, der ehemalige Produzent, auf den Markt gebracht, um noch ein paar Euro zu verdienen. Und von einem Album, das es eigentlich nicht gibt, habe ich jetzt ausgesucht, John Lawton und Uriah Heep mit Let It Ride. Es hatte in den Einschluss gebracht, den Namen eingebracht, die Les Heep Singers. Vielleicht ist deswegen auch Lawton dann aus der Band geflogen, obwohl Hensley die komplette Verantwortung trug.

Zu viel Kokain, sagte man Ken Hensel nach. Nach 74, als er schon mal aussteigen wollte, war es dann 1980 tatsächlich so. Er verließ Uriah Heep. Er nahm die dritte Solo-LP auf, und zwar Free Spirit, mit dabei Trevor Balder von Uriah Heep und Ian Paice von Deep Purple. Aber auch dieses Solo-Album brachte nicht den Erfolg, den er gerne hätte. Es gab einige Streitigkeiten wegen der Heap-Rechte, der Namensrechte, aber letztendlich hat es lange gedauert, bis Hensley wieder einmal zu Heap zurückfand. Das war das Jahr 2000, also 20 Jahre später. Hier nun Ken Hensley von seinem dritten Solo-Album Free Spirit, der Song Woman.

Trevor Boulder, bassist bei The Spiders of Mars, der Begleitband von David Bowie, stieg mit John Rotten 1976 bei Uriah Heep ein. Doch er war nicht nur ein fantastischer Bassist, sondern auch ein richtig guter Songwriter. Und als es ihm so richtig so gesundheitlich schlecht ging, machte er Folgendes. Viele Songs, die er für Uriah Heep aufgenommen hatte, nahm er nochmal auf einem Soloalbum auf, indem er seine Songs nochmal selbst interpretierte. Es geschah knapp vor seinem Tod. Er ist viel zu früh von uns gegangen. Ein fantastischer Mensch, denn ich durfte Trevor mehrfach interviewen und habe mich mit ihm wunderbar unterhalten. Ganz, ganz traurig, dass dieser Mann so früh von uns gegangen ist. Hier ist Trevor Boulder mit War Child.

Der Schlussakkord für die Legends Euroheap gehört natürlich Euroheap. 2023, das 25. Studioalbum, genau wie der Vorgänger Living in the Dream, weltweit ein Erfolg und das nach über 50 Jahren Bandgeschichte. Ich habe hier einen Klassiker ausgesucht, der so alles vermittelt, was Euroheap immer noch drauf haben. Euroheap mit One Nation, One Sun von dem Album Cars and Color, was ich nur wirklich wärmstens empfehlen kann. Und vielen Dank fürs Zuhören, euer Yoshi hier auf Radio Haspel.

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Hallo ihr da draußen. Auch heute heißt euch euer Nachtfalke herzlich willkommen hier bei Radio Haspe. Fever Ray ist das Soloprojekt von Karin Dreyer, bekannt von der Elektroband The Knife. If I Had a Heart war der erste Solo-Single-Hit und wurde zur unheimlichen Titelsequenz von Vikings. Kein Wunder, der dröhnende Puls und die dunkle Stimme fühlen sich an wie ein Wikinger, der sein Herz per Abo bestellt. Die Lyrics spielen mit Gier und Leere. Live wirkt das Stück wie ein Ritual, ein Opener für viele düstere Sets und auch unserer heutigen Sendung. Yoshimura war ein Pionier japanischer Ambientmusik. Green, 1986 herausgekommen, ist ein minimalistisches Meisterwerk. Komponiert mit FM-Synthesizern, das Naturbilder statt Pop-Hooks malt. Hört man Sleep oder Creek, fühlt man sich wie in einem Zen-Garten, in dem sogar die Bonsai-Bäume leise applaudieren. Die US-CD-Version fügt Regen und Vogelgeräusche hinzu, Ambient fürs Wohnzimmer und fürs Gewissen. Green ist ein beruhigendes, naturverbundenes Stück, das perfekt in die stille, meditative Phase der Nacht passt. Ideal zum Runterkommen. Om.

Jetzt habe ich eine massive Attacke auf euch vor. Aus dem Album Mezzanine von 1998 stammt der Song Angel, ein düsterer Trip-Hop-Monolith mit Horace Andy am Gesang. Die Basslinie zieht sich wie Sirup durch die Nacht. Das Stück basiert teilweise auf Andys älterem Song und wurde in der Mezzanine-Ära zum Synonym für nächtliche Großstadtparanoia. Perfekt, wenn man sich wie ein Film-Noir-Protagonist fühlen will. Könnt ihr jetzt auch gleich mal ausprobieren bei Massive Attack mit Angel.

Wenn ihr dies hört, wird Mitternacht wahrscheinlich schon vorbei sein. Der Song Midnight ist Coldplays Ambient-Ausflug auf Ghost Stories von 2014. Mit elektronischer, fast meditativer Produktion von John Hopkins und Paul Epworth klingt es wie ein nächtlicher Spaziergang durch eine Stadt, die man verlassen hat. Melancholisch, aber mit einem kleinen Licht am Ende des Tunnels. Die Band nutzte das Stück als Teaser für das Album. Midnight eignet sich sehr hervorragend für die Stunden, in denen die Gedanken wandern. Also, open your mind mit Coldplay und Midnight.

Interpols Leif Erikson schließt Turn on the Bright Lights ab und ist eine kalte, elegante Ballade über Beziehungskälte. Der Titel hat nichts mit dem Entdecker zu tun. Er entstand, weil der Keyboard-Sound angeblich Wikingesque wirkte. Und Paul Banks nannte das Stück scherzhaft so. Ergebnis, ein Name, der größer klingt als die Lyrics. Interpols Leif Erikson ist ein zurückhaltender, melancholischer Track mit prägnantem Bass und Nick Cave-ähnlicher Düsternis. Perfekt für die Zeit, wenn die Nacht langsam in die Tiefe geht. Interpol mit Leif Erikson.

Sergio Pizzorno schrieb diese nun folgende Burt Bacharach angehauchte Ballade als bittersüßen Abschied. Eine selbstzerstörerische Romanze, die groß klingt und trotzdem zerbricht. Live wird sie oft als ruhiger, fast sentimentaler Gegenpol zu Kasabian Stadion Anthems gespielt. Und ja, Serge sagte, es war ein kleines Schmoll-in-Melodie-Experiment. Ein guter Moment, um kurz innezuhalten, bevor es wieder lauter wird. Kasabian für euch hier bei Radio Haspe, präsentiert vom Dachfalken mit Goodbye Kiss.

Als Schlussstück von The Division Bell ist High Hopes David Gilmours Rückblick auf Kindheit, verpasste Wege und Abschied. Das Glockenmotiv und die wehmütige Slide-Gitarre machen es zu einer elegischen Verabschiedung. Manche Fans lesen darin sogar ein finales Lebwohl an die Bandgeschichte. High Hopes ist ein epischer Abschlussmoment, große Melodien, nachdenkliche Texte und ein Gefühl von Abschied und Weite. Ideal, wenn die Nacht sich dem Ende zuneigt und der Horizont schon heller wird. Pink Floyd für euch nun mit High Hopes.

0: Is that Charlie?
1: Yeah.
0: Hello, Charlie.
1: Yeah.
0: Great.
2: Die Band Faith No More coverten John Barrys Midnight Cowboy Theme auf Angel Dust im Jahre 1992 als instrumentale samtige Hommage, ein überraschend eleganter Moment auf einem sonst recht wilden Album. Die Band bewies damit, dass sie nicht nur Krach, sondern auch Kinoromantik kann. Ein ungewöhnlicher, aber starker Moment für die Nacht. Midnight Cowboy von Faith No More.

Aus dem Album Cornerstone von 1979 ist Love in the Midnight ein nächtlicher Rocksong über die Jagd nach Liebe und Verlangen. Dennis DeYoungs theatralische Stimme trifft auf Boulevardromantik. Ideal für alle, die beim Mitternachtsspaziergang dramatisch vor einer Laterne laufen wollen. Love in the Midnight passt gut in die späte Stunde, wenn große Gefühle und große Refrains gefragt sind. Das war Nachtfalke auf Radio Haspe. 5 Nächte, viele Wege durch die Dunkelheit und am Ende bleibt das Gefühl, dass Musik uns heimführt, auch wenn die Straßen leer sind. Danke fürs Zuhören, für die Kerzen auf dem Fensterbrett und die Kopfhörer, die die Welt ein Stück näher rücken. Bleibt wachsam, bleibt neugierig und wenn der Falke wiederkommt, wissen wir, welche Lieder wir ihm diesmal mitgeben werden. Gute Nacht und bis zur nächsten Runde. Wir hören uns.

Einen wunderschönen guten Abend, ihr Lieben da draußen, und herzlich willkommen zu Ladies Night 6 hier bei Radio Haspe. Wir feiern die Künstlerin, die mit ihrem unerschütterlichen Willen die Musikwelt nicht nur bereichert, sondern grundlegend verändert haben. Sie mussten sich in einer von Männern dominierten Branche oft doppelt so hart beweisen. Und genau das macht ihre Leistung so bewundernswert. Macht euch bereit für eine Reise durch Jahrzehnte voller Charakter, Talent und technischem sowie künstlerischem Pioniergeist. Den Anfang machen heute die Wilson-Schwestern, denn wenn Hart mit ihrer Ballade Alone die Bühne betreten, wird es sofort magisch. Alone markierte 1987 einen Meilenstein, in dem Ann Wilson eindrucksvoll zeigte, dass Frauen im Hardrock nicht nur bestehen, sondern den Takt angeben können. Ihre stimmliche Dynamik ist ein echtes Wunder. Erst zart, dann explodierend in einer Stadionhymne, die uns zeigt, wozu weibliche Stimmgewalt fähig ist. Hier sind Hart mit Alone.

Joan Jett ist eine echte Pionierin, die nach dem Ende ihrer Band kurzerhand ihr eigenes Label gründete, um ihre Version kompromisslos durchzuziehen. I Hate Myself for Loving You ist für mich das perfekte Beispiel für diese Unbeugsamkeit, die wir hier bei Radio Haspe so lieben. Sie hat den Rock'n'Roll für sich beansprucht, Ecken und Kanten gezeigt und bewiesen, dass man sich als Frau niemals verbiegen lassen muss, um eine Hymne für die Ewigkeit zu schreiben. Hier ist Joan Jett mit I Hate Myself for Loving You.

Pat Benatar hat mit ihrer klassischen Ausbildung und ihrer harten Rock-Attitüde Türen eingetreten, die für viele andere verschlossen waren. Mit Love is a Battlefield hat sie eindrucksvoll vorgeführt, wie man kompositorische Intelligenz mit messerscharfer Performance verbindet. Ein Klassiker, der zeigt, dass sie nicht nur eine Performerin war, sondern eine musikalische Architektin, die ihre eigene Karriere in einer Zeit steuerte, als das für Frauen alles andere als selbstverständlich war. Hören wir jetzt den Ladies Night 6, Pat Benatar mit Love is a Battlefield.

Wenn eine Künstlerin wie Melissa Etheridge die Bühne betritt, spürt man sofort die harte Arbeit, die in jedem Akkord steckt. Sie hat sich ihre Anerkennung in rauchigen Clubs förmlich erkämpft, ohne sich auf äußere Klischees zu verlassen. Like the Way I Do ist ein Zeugnis ihrer authentischen Stärke. Sie beweist, dass es in der Musikwelt auf die emotionale Ehrlichkeit ankommt, wie sie heute bei Radio Haspe so eindrucksvoll unter Beweis stellt.

Bonnie Tyler hat mit ihrer unverwechselbaren Stimme bewiesen, dass eine Künstlerin keinem Schönheitsideal folgen muss, um die Welt zu erobern. Ihr Welthit It's a Heartache ist eine Lektion in Sachen Durchsetzungskraft. Sie hat die Pop-Rock-Welt mit einem Sound geprägt, der allein durch ihre Persönlichkeit getragen wurde. Es ist ein Meilenstein, der uns zeigt, wie viel Gewicht eine einzelne, mutige Frauenstimme in der Musikgeschichte haben kann. Hier ist Bonnie Tyler mit It's a Heartache.

Janis Joplin war eine Naturgewalt, die in einer Zeit der Konventionen den Mut hatte, alles von sich preiszugeben. Peace of My Heart ist mehr als nur ein Song. Es ist ein Beweis ihrer bedingungslosen Hingabe an die Kunst, mit der sie den Blues für Frauen in der Rockszene neu definiert hat. In Ladies Night 6 hier bei Radio Haspe erinnern wir uns heute an sie als eine Frau, die den Grundstein dafür gelegt hat, dass wir heute so selbstbewusst über weibliche Power in der Musik sprechen können. Hören wir Janis Joplin mit Peace of My Heart.

Dolly Parton ist ein echtes Genie, das hinter dem glitzernden Country-Image eine brillante Geschäftsfrau und Songwriterin verbirgt. Mit 9 to 5 hat sie nicht nur einen Hit gelandet, sondern ein gesellschaftliches Statement zur Arbeitswelt der Frauen verfasst, das bis heute nichts an Relevanz verloren hat. Sie zeigt uns, dass man die Musikwelt durch Klugheit und unermüdlichen Fleiß maßgeblich mitgestalten kann. Eine Leistung, die höchste Anerkennung verdient.

Als Hohepriesterin des Rocks hat Stevie Nicks das Kunststück vollbracht, ihre mystische Vision in einer sehr pragmatischen Musikindustrie durchzusetzen. Mit Stand Back liefert sie ein Paradebeispiel für ihre Fähigkeit, Trends nicht nur zu folgen, sondern sie mitzubestimmen. Sie hat sich als Frau in einer kreativen Führungsrolle etabliert, deren magische Energie heute bei Radio Haspa ein unverzichtbarer Teil unserer Musikgeschichte ist. Hören wir jetzt hier bei Ladies Night 6 Stevie Nicks mit Stand Back.

Blondie haben mit Heart of Glass die Genregrenzen gesprengt und bewiesen, dass Frauen in der Musik keine statischen Rollenbilder bedienen müssen. Deborah Harry war die Vordenkerin, die Punk und Disco fusionierte und dabei stets die volle Kontrolle über ihr Image behielt. Es ist eine Leistung, die bis heute als Vorbild für alle gilt, die sich trauen, mutige technologisch-künstlerische Entscheidungen zu treffen. Ladies Night 6 präsentiert Blondie mit Heart of Glass.

Tina Turners Karriere ist der ultimative Beweis für ungebrochene Willenskraft. Nachdem sie sich aus schwierigsten Verhältnissen befreit hat, kehrt sie mit What's Love Got to Do With It als absolute Chefin zurück. Sie hat uns allen gezeigt, dass man trotz aller Widrigkeiten durch eine enorme künstlerische Leistung und Disziplin zur größten Legende der Rockgeschichte aufsteigen kann. Eine Inspiration, die wir bei Radio Haspe nie vergessen werden. Hier ist Tina Turner mit What's Love Got to Do With It.

Zum Abschluss kommen wir zu einer Zusammenarbeit, die Musikgeschichte geschrieben hat. Als Aretha Franklin, die unangefochtene Queen of Soul, auf die innovative Pop-Ikone Annie Lennox traf, entstand mehr als nur ein Song. Es entstand ein Manifest. Sisters are doing it for themselves ist der Inbegriff der besonderen Arbeit, die Frauen in der Musik leisten, indem sie Generationen verbinden und gemeinsam gegen Widerstände ankämpfen. Es ist die ultimative Hymne für Frauenpower bei der Ladies Night 6, die uns daran erinnert, dass wir alles erreichen können, wenn wir unsere Stärken bündeln. Bevor wir jedoch noch Sisters Are Doing It For Themselves hören, verabschiede ich mich aus der Sendung, denn wir sind am Ende unserer heutigen Reise durch die Musikgeschichte der starken Frauen bei Radio Haspe angekommen. Wir haben heute gefeiert, wie mutig und eigenständig diese Künstlerinnen die Branche geprägt haben. Ich danke euch für eure Treue und dass ihr mir heute zugehört habt. Genießt nun dieses letzte kraftvolle Statement für den Zusammenhalt. Kommt gut durch die Nacht und bleibt musikalisch. Bis bald, eure Elke!

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1: Ihr seid gekommen, um zu hören. Ich bin gekommen, um zu liefern. Hier, hallo, der Yoshi von Radio Haspe und Hot and Blue, Ausgabe 81. Und wir machen jetzt gar keine langen Ausflüchte, sondern wir starten direkt mit Manowar. Und zwar mit March of the Heroes into Valhalla. So ein bisschen mal so urwüchsiger Krach hier als Opener für Hot and Blue, Ausgabe 81. Ich freue mich drauf.

Und auch der zweite Titel für die Ausgabe heute geht so ein bisschen in die Richtung Homer auf die Pauke, mein Freund. Und zwar ist die Hammerfall, ja. Skandinavien ist einfach in Hand der Hard- und Heavy-Metal-Bands. Und das ist auch gut so. Und der Song heißt Rebel Inside. Freut euch mit mir auf Hammerfall.

Ein wenig, war nur wirklich ein Fieselchen wenig leiser geht's weiter hier mit den Texas Boys, den ZZ Top mit der Esther Be The One. Finde ich, ist bis heute so ein geniales Stück vom Album De Geo. Hat mir damals schon wirklich richtig gut gefallen. Wie gesagt, das ganze Album einfach nur spitzmäßig ist, kann ich nur sagen. 10 von 10 Sternen, wer's wissen möchte.

Seine musikalische Vielfalt ist weltberühmt. Leider ist er viel zu früh vor uns gegangen. Kein geringerer als Gary Moore. Er hat so viele tolle Songs gemacht und ich habe jetzt einen ausgesucht, der ja so ein bisschen außerhalb der Reihe liegt eigentlich, was Gary gemacht hat. Das ist Johnny Boy. Ein Song für seinen alten Kumpel von Thin Lizzy, Phil Lynott. Ich muss sagen, einfach ein toller Song und der passt hervorragend zu Hot and Blue.

Wer die Sendung kennt und ich hoffe auch liebt, und ich denke mal, es sind so einige, denn ich kriege da wirklich tolle Zuschriften und auch tolle Kritiken, der weiß, ich habe immer eine Überraschung am Lager. Und diesmal ist es Lindsay Stirling. Eine Musik, die, ich muss sagen, wirklich richtig unter die Haut geht. Das ist der Snow Waltz. Lindsay Stirling werde ich mit Sicherheit nochmal ins Programm nehmen. Hört euch das mal an, das ist wirklich tolle, tolle Musik. Hier bei Radio Haspel, der Sendung Horn & Blue, Ausgabe 81. Wie immer am Mikro, der Yoshi.

Machen wir eine kleine Zeitreise in das Jahr 1972. Auf dem Plan steht Uriah Heep und das Album Demons in Wizards. Das Album schlechthin nach über 50 Jahren immer noch top. Und ein Song, der ein bisschen unterbewertet ist, aber seine Wiedergeburt fand auf dem Album Kawasaki Live, als man nämlich die komplette Demons in Wizards spielte zum 50-Jährigen. Das ist Poets Justice. Ein wirklich, wie ich finde, klassischer Uriah Heep Song, den ich hier gerne für euch spielen werde. Der Yoshi von Radio Hospe, Hall & Blue.

Die null firmierten It Bites. Ja, ohne Francis, aber diesmal haben wir einen Gitarristen-Sänger dabei, den kennen wir von einer anderen Band, und zwar von Arena. Mr. Mitchell, ja, John Mitchell, der auch nicht mal bei Arena ausgeholfen hat, bei den Live-Konzerten. Er hat It Bites nochmal ein neues Leben eingehaucht, und wir hören von ihnen Wallflower hier auf Radio Haspel.

Auch Winger hatten mal Lust, mal wieder hier aufzutreten. Und hier habe ich sie in Hot and Blue, Ausgabe 81 mit Witness. Winger Witness hier bei Hot and Blue.

Und auch Ian Anderson und seine Band Just Fatal sind hier vertreten. Wir haben ausgesucht The Whistler, ein Song, der so ein bisschen die Verbindung zwischen Hurt and Blue schafft, finde ich. Eine schöne Sache und ich freue mich drauf.

Michael Schenker ist einer der großen Musiker und er hat tolle Songs geschrieben. Auch diese, sagen wir mal, Hardrock-Ballade aus seiner Feder, MSG, Anytime, präsentiert auf Hot M Blue, Radio Haspel. Mikro der Yoshi und ich sag mal, noch ein Song und dann heißt es schon wieder, Abschied nehmen, die nächste Hot M Blue kommt bestimmt.

Die Schlussnummer für den heutigen Tag oder Abend für die Ausgabe 81 von Harlem Blue, das ist kein geringer als Kansas. Kansas kennt ihr, habt ihr schon oft hier gehört und ist auch einer der Bands, die ganz oben mitspielen. Und ich habe ausgesucht für euch zum Abschluss hier Face It von Kansas. Damit sage ich mal Tschüss, bis zum nächsten Mal. Hört einfach rein in die vielen tollen Sendungen hier bei Radio Haspel. Guckt euch unsere Internetseite an, geht auf den YouTube-Kanal und lasst euch überraschen. Euer Yoshi.

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1: Oh ja, es ist wieder soweit. Es gibt was auf die Ohren. Ohrenschmaus hier für euch. Eine Stunde richtig mal Rambazamba. Und ich habe einen Dreierpack am Anfang. Das beginnt mit Gary Moore und After the War. Gefolgt vom Numero Linkin Park mit Numb und Sepp mit Metal Heart. Rammer was auf die Ohren.